0: Die A4 Aachen Richtung Köln ist zwischen Kreuz Köln-Gremberg und Dreieck Heumar bis 5 Uhr gesperrt. Dort werden Schilderbrücken montiert. Der Verkehr wird über die A559 und die A59 umgeleitet. Die A12 Frankfurt-Oder Richtung Berliner Ring ist zwischen Briesen und Fürstenwalde-West wegen Markierungsarbeiten bis 5 Uhr gesperrt. Die A29 Oldenburg Richtung Alhorner Heide ist zwischen Badenburg und Großenkneten wegen einer Nachtbaustelle bis 5 Uhr gesperrt. Die A40 Essen Richtung Dortmund ist zwischen Dreieck Bochum West und Bochum Zentrum wegen Bauarbeiten bis nächste Woche Freitag gesperrt. Und Berlin, die A100 in Richtung Wedding ist zwischen Treptower Park und Oberlandstraße wegen Wartungsarbeiten bis 5 Uhr gesperrt. Die A113 ist deshalb ab Spätstraße gesperrt.
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0: Und die kommt vom Norddeutschen Rundfunk in Hamburg. Am Mikrofon ist Sven Hasenklever. Das Internet ist eine relativ junge Erfindung und das wird ein Grund sein, warum die vielen Schattenseiten erst langsam bewusst werden. Zu diesen Schattenseiten gehört, was Social Media mit Kindern machen kann. Dazu gehören Schlaflosigkeit, Mobbing oder Selbstverletzung und noch vieles andere. Die EU-Kommission hat nun angekündigt, Kinder und Jugendliche besser zu schützen. Was genau geplant ist, dazu aus Brüssel Katrin Schmidt.
2: 15 Jahre, das soll das Mindestalter für ein eigenes Social-Media-Konto werden, wenn es nach den Plänen von EU-Kommissionschefin Ursula von der Leyen geht. Denn
3: too many children are being exposed.
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2: Die Nachrichten mit Michael Treiß. Guten Morgen. Vertreter von Bundesregierung und Bundesländern haben offenbar am Abend über mögliche Entlastungen wegen der hohen Spritpreise beraten. Das meldet das Portal Table Briefings. Dass Entlastungen kommen, hatte Bundeskanzler Merz in dieser Woche versprochen. Wie genau und wer davon profitiert, ist bisher aber offen. CDU-Generalsekretärin Hoppermann wurde am Abend im ZDF zum ersten Mal etwas konkreter.
3: Eine Entlastung um irgendwie 21, 23, 25 Cent der Liter ist schon eine spürbare Entlastung. Und das ist das, was wir jetzt angehen werden zu Anfang Oktober.
2: Bisher gibt es innerhalb der Bundesregierung unterschiedliche Meinungen über die Art der Entlastung. Finanzminister Klingbeil von der SPD will unter anderem, dass die Mineralölkonzerne wegen der hohen Gewinne gerade auch mehr Steuern zahlen. Wirtschaftsministerin Reiche von der CDU will die Spritpreise durch einen Steuerrabatt senken und Menschen mit wenig Geld mit einer Direktzahlung helfen. Vor der Synagoge in Wuppertal gab es am Abend eine Mahnwache, weil am Nachmittag jemand versucht hat, das jüdische Gotteshaus anzuzünden. Der Wuppertaler Oberstaatsanwalt Baumert sagte, dass niemand verletzt wurde.
4: Offenbar hat ein Mann einen Brandsatz an der hinteren Tür gezündet und sich anschließend vom Tatort entfernt. Das Feuer selbst konnte durch Mitarbeiter der Synagoge sehr schnell gelöscht werden. Wir haben durch die Polizei einen Tatverdächtigen sehr schnell festnehmen können, einen 37-jährigen Mann afghanischer Herkunft.
2: Der Verdächtige wurde am Abend verhört. Der Staatsschutz hat die Ermittlungen zu dem Brandanschlag auf die Synagoge in Wuppertal übernommen. Und auch das sind Themen in dieser Nacht. Bundesverkehrsminister Bilger hat sich angeschaut, wie die Abrissarbeiten an der Bonner Nordbrücke vorankommen. Laut Bilger soll der Verkehr in 2 Jahren wieder freigegeben werden. Bundeskanzler Merz hat mit US-Präsident Trump telefoniert. Unter anderem ging es um den Ukraine-Krieg und, wie ein Regierungssprecher sagte, die nächsten Schritte, um ihn zu beenden. Die Restaurants in Deutschland geben der Senkung der Mehrwertsteuer nach einer Untersuchung nicht an die Kunden weiter. Die Gewerkschaft NGG hat dafür 180.000 Gerichte in 12.000 Restaurants ausgewertet. Die Baumarktkette Obi hat den Streit um die Farbe Orange als Markenzeichen vor Gericht verloren. Der Bundesgerichtshof hat entschieden, dass Obi die Farbe nicht als Patent für sich schützen lassen kann. Die Baumarktkette war der Ansicht, Orange stehe für Obi. Die Richter sehen das anders. Gegen Obi geklagt hatten die Konkurrenten Hornbach und Globus, die auch die Farbe Orange im Logo haben. Und das war WDR aktuell. Und so wird das Wetter in Nordrhein-Westfalen. Bis zum Morgen ist noch Regen möglich, bei Tiefstwerten zwischen 14 und 8 Grad. Tagsüber gibt es öfter Sonne, vor allem im Süden von NRW. Weiter nördlich sind noch einzelne Schauer möglich, ansonsten bleibt es aber trocken. In Wermelskirchen bis 18 Grad, in Bad Salzuflen 19, in Duisburg bis 20 Grad. Das Wochenende wird dann wechselhaft mit Sonne, Wolken und ein paar Schauern. Samstag bis 22, Sonntag 21 Grad. Die Zeit gleich 3.03 Uhr.
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5: Die A4 Aachen Richtung Köln ist zwischen Kreuz Köln-Gremberg und Dreieck Heumar bis 5 Uhr gesperrt. Dort werden Schilderbrücken montiert. Der Verkehr wird über die A559 und die A59 umgeleitet. Die A12 Frankfurt-Oder Richtung Berliner Ring ist zwischen Briesen und Fürstenwalde-West wegen Markierungsarbeiten bis 5 Uhr gesperrt. Die A29 Oldenburg Richtung Ahlhorner Heide ist zwischen Wardenburg und Großen Kneten wegen einer Nachtbaustelle bis 5 Uhr gesperrt. Die A40 Essen Richtung Dortmund ist zwischen Dreieck Bochum West und Bochum Zentrum wegen Bauarbeiten bis nächste Woche Freitag gesperrt. Berlin, die A100 in Richtung Wedding ist zwischen Treptower Park und Oberlandstraße wegen Wartungsarbeiten bis 5 Uhr gesperrt. Und die A113 ist deshalb ab Spätstraße gesperrt.
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5: Sie kommt aus den Studios von NDR Info in Hamburg. Am Mikrofon begrüßt Sie Sven Hasenclever. Schön, dass Sie heute Nacht dabei sind. Der Benzinpreis, leider ein Dauerbrenner dieser Tage. Und jetzt ist klar, seit gestern auch der Dieselpreis ist auf einem neuen Rekordstand. Er lag bei einem Preis für einen Liter im Schnitt bei 2,45 Euro. Nach Anfang des Irankriegs gab es eine ähnliche Situation. Damals kam der Tankrabatt dabei raus. Der war teuer und die Bilanz gemischt. Ob sich die Geschichte wiederholt, erklärt Dietrich Karl Meurer.
6: Déjà-vu ist französisch und heißt übersetzt schon gesehen. Déjà-vu beschreibt das Gefühl, eine aktuelle Situation schon einmal erlebt zu haben. Und genau dieses Gefühl...
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1: Die Nachrichten mit Michael Treis. Guten Morgen. In Wuppertal hat es am Abend eine spontane Mahnwache vor der Synagoge gegeben. Ein Mann hatte am Nachmittag versucht, das jüdische Gotteshaus anzuzünden. Der Wuppertaler SPD-Bundestagsabgeordnete Lind reagierte entsetzt.
2: Allerdings kann man nicht völlig überrascht sein, weil wir natürlich eine Menge von antisemitischen Taten haben in ganz Deutschland. Aber dass es hier in Wuppertal passiert und wieder passiert, das macht mich sprachlos und auch wütend und auch wirklich fassungslos.
1: Der mutmaßliche Täter wurde in der Nähe der Synagoge festgenommen. Laut Polizei handelt es sich um einen 37-jährigen Afghanen. Bundeskanzler Merz und Finanzminister Klingbeil haben laut einem Medienbericht am Abend mit Vertretern der Länder über Entlastungen wegen der hohen Spritpreise beraten. Das meldet das Portal Table Briefings. Die Bundesregierung hat mögliche Entlastungen in Aussicht gestellt. Innerhalb der Regierung gibt es bisher aber noch unterschiedliche Meinungen, wie diese aussehen könnten. Polens Regierungschef Tusk hat vor einer Eskalation Russlands gegenüber NATO-Ländern gewarnt. Laut Geheimdienstberichten seien hybride Drohnen- und Raketenangriffe möglich. Paulina Milling, WDR Warschau.
3: Es bestehe ein reales Risiko, dass auf das Territorium von einem oder mehreren NATO-Staaten an der Ostflanke Drohnen oder Geschosse eindringen könnten. Auch Zerstörungen seien nicht auszuschließen. Solche Angriffe würden von Russland als Zufall dargestellt, damit niemand in der NATO eine Reaktion erwäge, sagte der polnische Premierminister.
1: Und auch darauf schauen wir in dieser Nacht. In Russland hat die erste Parlamentswahl seit Beginn des Angriffskriegs gegen die Ukraine angefangen. Die Opposition ist nicht zugelassen. Ermittler sind in NRW gegen eine mutmaßliche Betrügerbande vorgegangen, die einen Millionenschaden verursacht haben soll. Nach Informationen der Rheinischen Post geht es um Pflegedienste. 31 Objekte seien durchsucht worden. Die Zahl der Kinderimpfungen in Europa ist laut einer Studie in den letzten Jahren gesunken oder gleich geblieben, auch in Deutschland. Als möglicher Grund wird unter anderem weniger Vertrauen in Impfstoffe genannt. Der bundesweit höchste Umweltpreis, der Blaue Kompass, ist an eine Schule aus Hiddenhausen im Kreis Herford vergeben worden. Die Olof-Palme-Gesamtschule hat einen eigenen Klimawald angelegt und über 5000 Bäume gepflanzt. Biolehrer Joachim Burger hatte das Projekt zusammen mit anderen ins Leben gerufen.
4: Man fühlt sich hier wirklich wie auf Wolke 7. Man merkt, dass ganz viele Menschen versuchen, unserem Planeten ein etwas besseres Antlitz zu geben. Und das ist wirklich ein sehr cooles Gefühl.
1: Der Preis ist mit 25.000 Euro dotiert. Von dem Geld will die Schule in Hiddenhausen ein neues Klimaprojekt umsetzen. Das war WDR aktuell. Das Wetter in Nordrhein-Westfalen. Bis zum Morgen kann es noch mal Regen geben. Tagsüber gibt es öfter Sonne, vor allem im Süden. Weiter nördlich sind einzelne Schauer möglich. In Mainz sagen bis 18 Grad, in Detmold 19, in Essen bis 20 Grad. Die Zeit gleich 4.03 Uhr.
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5: Achtung noch immer, der Falschfahrer auf der Autobahn 21 Bargteheide-Kiel zwischen Bad Segeberg-Nord und Wahlstedt. Kommt Ihnen ein Falschfahrer entgegen, fahren Sie äußerst rechts und überholen Sie nicht. Auf der Autobahn 21 Bargteheide-Kiel zwischen Bad Segeberg-Nord und Wahlstedt ist ein Falschfahrer unterwegs. Vorsicht bitte in beiden Richtungen. A1 Lübeck-Hamburg auf der Norderelbbrücke kommt es wegen eines Schwertransports in beiden Richtungen zu kurzfristigen Sperrungen. Die A4 Aachen Richtung Köln ist zwischen Kreuz Köln-Gremberg und Dreieck Heumer bis 5 Uhr gesperrt. Dort werden Schilderbrücken montiert. Der Verkehr wird über die A559 und die A59 umgeleitet. Die A10 südlicher Berliner Ring, Dreieck Potsdam Richtung Schönefelder Kreuz zwischen Dreieck Potsdam und Ferch ist sie nach einem LKW-Unfall gesperrt. Dort ist ein Rettungshubschrauber im Einsatz. Die A12 Frankfurt-Oder Richtung Berliner Ring ist zwischen Briesen und Fürstenwalde-West wegen Markierungsarbeiten bis 5 Uhr gesperrt. Die A29 Oldenburg Richtung Ahlhorner Heide ist zwischen Wartenburg und Großen Kneten wegen einer Nachtbaustelle bis 5 Uhr gesperrt. Die A40 Essen Richtung Dortmund ist zwischen Dreieck Bochum-West und Bochum-Zentrum wegen Bauarbeiten bis nächste Woche Freitag gesperrt. Berlin, die A100 in Richtung Wedding ist zwischen Treptower Park und Oberlandstraße wegen Wartungsarbeiten bis 5 Uhr gesperrt. Die A113 ist deshalb ab Spätstraße gesperrt.
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5: Und die kommt vom Norddeutschen Rundfunk.
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2: Die Nachrichten mit Michael Treis. Guten Morgen. Vertreter von Bundesregierung und Bundesländern haben offenbar am Abend über mögliche Entlastungen wegen der hohen Spritpreise beraten. Das meldet das Portal Table Briefings. Dass Entlastungen kommen, hatte Bundeskanzler Merz in dieser Woche versprochen. Welche und wer davon profitiert, ist bisher aber offen. CDU-Generalsekretärin Hoppermann wurde am Abend im ZDF konkreter.
3: Eine Entlastung um irgendwie 21, 23, 25 Cent der Liter ist schon eine spürbare Entlastung. Und das ist das, was wir jetzt angehen werden zu Anfang Oktober.
2: Bisher gibt es innerhalb der Bundesregierung unterschiedliche Meinungen über die Art der Entlastung. Finanzminister Klingbeil von der SPD will unter anderem, dass die Mineralölkonzerne wegen der hohen Gewinne auch mehr Steuern zahlen. Wirtschaftsministerin Reiche von der CDU will die Spritpreise durch einen Steuerrabatt senken und Menschen mit wenig Geld mit einer Direktzahlung helfen. Verteidigungsminister Pistorius nimmt heute in den USA den ersten US-Kampfjet vom Typ F-35 für die Bundeswehr in Empfang. Die neuen Tarnkappenjets sollen das veraltete Modell Tornado ersetzen. Ab dem nächsten Jahr sollen die neuen Kampfflugzeuge dann auf dem Fliegerhorst Büchel in der Eifel stationiert werden. In Bonn hat seit heute das russische Generalkonsulat geschlossen. Damit verlieren etwa 250.000 russische Staatsangehörige in Deutschland ihre wichtige Anlaufstelle, zum Beispiel für Passangelegenheiten. Die Bundesregierung hatte die Schließung des Konsulats angekündigt, als Reaktion auf den Drohnenvorfall am Flughafen Leipzig-Halle im August. Und auch das ist gerade Thema. Bundesverkehrsminister Bilger hat sich angeschaut, wie die Abrissarbeiten an der Bonner Nordbrücke vorankommen. Laut Bilger soll der Verkehr in 2 Jahren wieder freigegeben werden. Bundeskanzler Merz hat mit US-Präsident Trump telefoniert. Unter anderem ging es um den Ukraine-Krieg und, wie ein Regierungssprecher sagte, die nächsten Schritte, um ihn zu beenden. Die Zahl der Kinderimpfungen in Europa ist laut einer Studie in den letzten Jahren gesunken oder gleich geblieben, auch in Deutschland. Als möglicher Grund wird unter anderem weniger Vertrauen in Impfstoffe genannt. Die AOK in Aachen will das Leben von Demenzkranken verbessern. Sie zeigt in ihrer Geschäftsstelle eine Musterwohnung mit Tipps, damit sich Betroffene leichter zurechtfinden können. Eine Sprecherin sagt, dass Wertschätzung wichtig ist.
4: Uns geht es ja immer darum, Defizite auszugleichen, ohne dass wir dem Menschen immer wieder sagen, weil du das jetzt nicht mehr kannst, müssen wir das jetzt verändern.
2: In der Musterwohnung in Aachen ist zu sehen, dass kleine Dinge viel verändern können, zum Beispiel mit Aufklebern auf Schubladen, die verraten, was drin ist. Und das war WDR aktuell. Das Wetter in Nordrhein-Westfalen. Heute zeigt sich öfter die Sonne, vor allem im Süden von NRW. Weiter nördlich sind noch einzelne Schauer möglich. Ansonsten bleibt es trocken. In Monschau dazu bis 18 Grad, in Herford 19, in Herne maximal 20 Grad. Das Wochenende wird dann wechselhaft mit Sonne, Wolken und ein paar Schauern. Samstag bis 22, Sonntag 21 Grad. Gleich 5.03 Uhr.
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5: Die Autobahn 10 südlicher Berliner Ring, Dreieck Potsdam Richtung Schönefelder Kreuz ist im Dreieck Potsdam nach einem LKW-Unfall gesperrt. Ein Rettungshubschrauber ist dort im Einsatz. Die A12 Frankfurt-Oder Richtung Berliner Ring ist zwischen Briesen und Fürstenwalde West wegen Markierungsarbeiten bis 5 Uhr gesperrt. Die A29 Oldenburg Richtung Ahlhorner Heide ist zwischen Wartenburg und Großen Kneten wegen einer Nachtbaustelle gesperrt und die A40 Essen Richtung Dortmund ist zwischen Dreieck Bochum West und Bochum Zentrum wegen Bauarbeiten noch bis nächste Woche Freitag gesperrt.
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5: Die kommt vom Norddeutschen Rundfunk in Hamburg. Am Mikrofon begrüßt sie Sven Hasenclever. Guten Morgen. Der Benzinpreis, ein Dauerbrenner dieser Tage. Und jetzt ist auch klar, auch der Dieselpreis ist auf einem neuen Rekordstand. Er liegt im Schnitt bei 2,45 Euro. Am Anfang des Irankriegs gab es eine ähnliche Situation. Damals kam der Tankrabatt dabei raus. Der war teuer und die Bilanz ist eher gemischt. Ob sich die Geschichte wiederholt, erklärt Dietrich Karlmeurer.
6: Déjà-vu ist französisch und heißt übersetzt schon gesehen. Déjà-vu beschreibt das Gefühl, eine aktuelle Situation schon einmal erlebt zu haben. Und genau dieses Gefühl kennzeichnet die aktuelle Debatte über die Rekordpreise an den Tankstellen und mögliche Entlastungen.
7: Was kann die Politik gegen die hohen Spritpreise tun? Darüber ist sich die Bundesregierung nicht einig.
6: So berichtete im Frühjahr die Tagesschau. Und weiter?
7: Finanzminister und SPD-Chef Klingbeil hat andere Vorstellungen als Wirtschaftsministerin Reiche von der
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3: Die Nachrichten mit Kerstin Fischer. Guten Morgen. Der Anschlag auf die Synagoge in Wuppertal hat bei vielen Menschen Sorge ausgelöst. Am Abend kamen rund 30 zu einer spontanen Mahnwache. Ein afghanischer Mann hatte gestern Nachmittag versucht, das jüdische Gotteshaus anzuzünden. Der Wuppertaler SPD-Bundestagsabgeordnete Lind reagierte entsetzt.
4: Das ist hier in Wuppertal passiert. Das macht mich sprachlos und auch wütend und auch wirklich fassungslos.
3: Jessica Häusler sagt, dass der Abgeordnete nicht als einziger fassungslos ist.
5: Viele haben sich zu Wort gemeldet und nicht nur das. Mit der Mahnwache am Abend haben sie der jüdischen Gemeinde ihre Solidarität gezeigt. Auch heute Vormittag sind Aktionen im Stadtteil Barmen geplant. Der Vorsitzende des Zentralrats der Juden in Deutschland, Schuster, sagte, er sei zutiefst verstört darüber, dass der Täter den Anschlag am helllichten Tag durchführen konnte. Der Zeitpunkt des Anschlags sei nicht zufällig gewählt, 3 Tage vor dem höchsten jüdischen Feiertag Yom Kippur.
3: Die vielen maroden Brücken in NRW sollen schneller repariert oder neu gebaut werden. Das hat die Landesregierung versprochen und für heute alle Beteiligten zu einer Brückenkonferenz eingeladen. Mit dabei sind auch 3 Unternehmen, die führend darin sind, besonders zügig zu bauen. Tobias Zacher, WDR Landespolitik.
6: Eins der Ergebnisse wird sein, dass NRW in Zukunft mehr auf modulare Bauweisen setzt, mit vorgefertigten Bauteilen und standardisierten Verfahren. Die sollen wann immer möglich eingesetzt werden und so dafür sorgen, dass die Brückenneubauten schneller stehen. Die Bahn will außerdem ein neues Brückensanierungsprogramm extra für NRW auflegen und Baustellen sollen in Zukunft früher und besser aufeinander abgestimmt werden. Das soll verhindern, dass zum Beispiel eine Hauptroute des Straßenverkehrs gleichzeitig gesperrt wird mit der Ausweichstrecke auf der Schiene.
3: In Russland beginnt heute die Parlamentswahl. Dabei hat die Regierungspartei Geeintes Russland wohl einen Sieg sicher, denn Oppositionsparteien sind nicht zugelassen. Das zeigte sich auch im Wahlkampf, berichtet Stefan Lack.
7: Im staatlich kontrollierten Fernsehen entfielen rund 3/4 der politischen Sendezeit auf die Regierungspartei Geeintes Russland. Mehrere Kandidaten blieben Fernsehdebatten einfach fern. Die einzige Partei, die sich offen gegen Russlands Krieg in der Ukraine positioniert, Jabloko, wurde wegen angeblicher Verstöße gegen die Parteienfinanzierung nicht zugelassen. Lediglich einige Einzelkandidaten von Jabloko dürfen antreten. Der Kreml ist darauf bedacht, bei dieser Wahl nichts dem Zufall zu überlassen und auch die zukünftige Zusammensetzung der Duma eng zu kontrollieren. Festnahmen und Inhaftierungen von Kandidaten im Vorfeld. Der politische Wettbewerb bleibt stark eingeschränkt.
3: Zum ersten Mal sollen auch Menschen in der Ostukraine wählen, in den von Russland besetzten Gebieten. Jetzt weitere Meldungen im Überblick. In Bonn hat seit heute das russische Generalkonsulat geschlossen. Damit verlieren etwa 250.000 russische Staatsangehörige in Deutschland ihre wichtige Anlaufstelle, zum Beispiel für Passangelegenheiten. Die Bundesregierung hatte die Schließung des Konsulats angekündigt als Reaktion auf den Drohnenvorfall am Flughafen Leipzig-Halle im August. Vertreter von Bundesregierung und Bundesländern haben laut einem Medienbericht am Abend beraten, wie die Entlastungen wegen der hohen Spritpreise aussehen könnten. CDU-Generalsekretärin Hoppermann wurde im ZDF dann etwas konkreter. Sie sprach von Entlastungen von bis zu 25 Cent pro Liter. Die Fußball-Bundesliga der Frauen soll attraktiver werden mit mehr Geld und besseren Vermarktungsmöglichkeiten. Dazu soll sie sich heute vom Deutschen Fußballbund lösen und in einen eigenen Dachverband überführt werden, in die FBL, die Frauenbundesliga. Die Spitzenclubs der Männerbundesliga haben das mit der DFL schon vor vielen Jahren gemacht.
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3: In der Kölner Philharmonie spielt das WDR-Sinfonieorchester heute Abend sein erstes Konzert unter neuer Leitung. Stardirigentin Marie Jacquot gehört zu den gefragtesten Dirigentinnen ihrer Generation. Geboren wurde sie 1990 in Paris. Christian Bongers, WDR Kultur.
8: Als Teenagerin hätte sie Tennisprofi werden können. Doch dann entschied sich Marie Jacot für die Musik. Mit einem beeindruckenden Werdegang. Nach erfolgreichem Dirigierstudium arbeitete sie an der Deutschen Oper. Vor rund 2 Jahren engagierte das Königlich Dänische Theater in Kopenhagen sie als Chefdirigentin. Ihr breites Repertoire geht von Haydn bis hin zu zeitgenössischer Musik. Zuletzt spielte sie mit zahlreichen Spitzenorchestern auf der ganzen Welt. Ab dieser Spielzeit leitet Jacot für 4 Jahre das WDR-Sinfonieorchester. Ihre Premiere heute Abend in Köln ist bereits ausverkauft. Einen Live...
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0: zu werden, sondern verwurzelt zu bleiben, trotz und alledem. Herzliche Grüße aus Köln, Ihre Pfarrerin Inga Waschke.
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2: Die Nachrichten mit Kerstin Fischer. Guten Morgen. Die vielen maroden Brücken in NRW sollen schneller repariert oder neu gebaut werden. Das hat die Landesregierung versprochen und für heute alle Beteiligten zu einer Brückenkonferenz eingeladen. Mit dabei sind auch drei Unternehmen, die führend darin sind, besonders zügig zu bauen. Tobias Zacher, WDR Landespolitik.
3: Eins der Ergebnisse wird sein, dass NRW in Zukunft mehr auf modulare Bauweisen setzt, mit vorgefertigten Bauteilen und standardisierten Verfahren. Die sollen wann immer möglich eingesetzt werden und so dafür sorgen, dass die Brückenneubauten schneller stehen. Die Bahn will außerdem ein neues Brückensanierungsprogramm extra für NRW auflegen und Baustellen sollen in Zukunft früher und besser aufeinander abgestimmt werden. Das soll verhindern, dass zum Beispiel eine Hauptroute des Straßenverkehrs gleichzeitig gesperrt wird mit der Ausweichstrecke auf der Schiene.
2: In Wuppertal haben sich Menschen gestern Abend spontan vor der Synagoge in Barmen versammelt. Mit einer Mahnwache wollten sie ihre Solidarität nach dem Brandanschlag von gestern zeigen. Dazu laufen die Ermittlungen in Wuppertal weiter. Ein Mann hatte Flüssigkeit an einem Nebeneingang der Synagoge verschüttet und angezündet. Eigentlich wird das jüdische Gebetshaus von der Polizei überwacht. Jetzt fragen sich viele, wie das trotzdem passieren konnte, sagt WDR-Reporter Wolfgang Lumpe.
4: Das ist eine Frage, die die Polizei im Verlauf des Tages beantworten will. Es ist sogar eine kleine mobile Wache, die das ganze Jahr dort steht, eben um die Synagoge zu bewachen. Die Frage zu beantworten, wie konnte das sein, unter den Augen der Polizei, dazu noch keine Aussage.
2: Vertreter der jüdischen Gemeinde glauben, dass der Zeitpunkt des Anschlags kein Zufall ist. Am Sonntag beginnt der höchste jüdische Feiertag, Yom Kippur. Wer WhatsApp nutzt, dem ist in den vergangenen Tagen vielleicht schon eine Nachricht seltsam vorgekommen. Betrüger geben sich als Tochter, Sohn, Freundin oder Bekannte aus und bitten darum, einen Link anzuklicken oder QR-Code abzufotografieren. Die Polizei Köln warnt vor dieser neuen Betrugsmasche Ghost Pairing. Jessica Häusler, wie läuft die genau ab?
5: Man bekommt eine Nachricht, die vorgaukelt, man könne jemandem helfen und für ihn zum Beispiel abstimmen, damit er einen Preis gewinnt. Klickt man auf den Link oder fotografiert den QR-Code und bestätigt danach eine Geräteverknüpfung, verbindet sich das WhatsApp-Konto mit dem Smartphone des Täters. Damit können die Kriminellen nicht nur mitlesen, sie können auch im Namen des Gehackten chatten und zum Beispiel um eine Überweisung bitten. Ob der Account übernommen wurde, kann man im WhatsApp-Profil unter verknüpfte Geräte überprüfen und falls ja, das unbekannte Gerät sofort abmelden.
2: In Bonn hat seit heute das russische Generalkonsulat geschlossen. Damit verlieren etwa 250.000 russische Staatsangehörige in Deutschland ihre wichtige Anlaufstelle, zum Beispiel für Passangelegenheiten. Das betrifft auch die Parlamentswahlen, die heute in Russland beginnen. Wer mitwählen darf und will, muss zur Stimmabgabe nach Berlin reisen. Die Bundesregierung hatte die Schließung des Konsulats als Reaktion auf den Drohnenvorfall am Flughafen Leipzig-Halle angekündigt. Vor den Landtagswahlen in Mecklenburg-Vorpommern und Berlin werben die Parteien heute bei Abschlussveranstaltungen nochmal um Stimmen. Umfragen sehen in beiden Bundesländern knappe Rennen voraus, in Mecklenburg-Vorpommern zwischen SPD und AfD, in Berlin zwischen der Linken und der CDU.
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2: In Köln öffnen die Bühnen am Offenbachplatz am Wochenende ihre Türen. Die Oper und das Schauspielhaus wurden saniert, eine Studiobühne und eine Kinderoper neu gebaut. Die Kosten für das Projekt stiegen während der Bauzeit enorm. Jens Gleisberg berichtet.
6: Nach insgesamt 14 Jahren Bauzeit findet am Wochenende ein Wiedereröffnungsfest für die Bürger statt. Diese sind eingeladen, sich die sanierten, aber auch die neu gebauten Bühnen anzuschauen. Es werden Auszüge der Aufführung gezeigt, die Technik demonstriert und es gibt Konzerte. Neben der langen Bauzeit entstanden enorme Kosten. Statt ursprünglich geplanten 253 Millionen Euro wurden fast 800 Millionen bezahlt. Dazu kommen noch erhebliche Kosten für Kredite und Zinsen. Insgesamt stehen fast 1,5 Milliarden Euro zu Buche. Die Sanierung und teilweise auch der Neubau der Bühnen lief komplett aus dem Ruder. Eine chaotische, unkoordinierte Baustelle, bei der gravierend.
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3: Die Nachrichten mit Kerstin Fischer. Guten Morgen. Erstmal bestellen und später bezahlen. Solche Angebote gibt es immer wieder und bei einigen Menschen führen sie offenbar dazu, dass sie sich überschulden. Forscher in Hamburg haben sich Daten von Schuldnerberatungsstellen in ganz Deutschland angeschaut. Die Ergebnisse hat Linda Bachmann.
4: In Deutschland sind immer mehr Menschen überschuldet. Im letzten Jahr über 5,6 Millionen. Heißt, sie können ihre Schulden nicht bezahlen, auch dann nicht, wenn sie an anderen Stellen versuchen, weniger auszugeben. Neben sowas wie Buy Now, Pay Later sorgt vor allem Unvorhersehbares dafür, dass man sich überschuldet, zum Beispiel wenn man krank wird, sich trennt oder seinen Job verliert. Besonders gefährdet sind Menschen, die viel Miete zahlen. Bei unter 25-Jährigen kommen Verträge und Abos dazu, zum Beispiel für Smartphones oder Streaming-Plattformen.
3: In Bonn ist das russische Generalkonsulat geschlossen. Damit müssen Russen, die in Deutschland leben, jetzt bis nach Berlin reisen, etwa für Passangelegenheiten. Auch Visa werden nur noch dort ausgestellt. Mehr dazu von Markus Sambale, WDR Berlin.
5: Schon in den vergangenen Tagen haben die Beschäftigten das russische Generalkonsulat in Bonn geräumt. Sie holten die russische Flagge ein, entfernten das Schild am Gebäude. Die Bundesregierung hat die Schließung verfügt, weil sie Russland für den Drohnenvorfall Anfang August am Flughafen Leipzig verantwortlich macht. Auch das russische Haus in Berlin, offiziell ein Kulturzentrum, muss seinen Betrieb einstellen. Die Bundesregierung wirft Russland vor, beide Einrichtungen zur Spionage genutzt zu haben. Russland weist das zurück und hat im Gegenzug angeordnet, dass das deutsche Generalkonsulat in St. Petersburg und die Goethe-Institute in Russland schließen mussten.
3: Betroffen von der Schließung des Generalkonsulats in Bonn sind auch alle, die ab heute bei der russischen Parlamentswahl mitwählen wollen. Etwa 250.000 Menschen in Deutschland haben einen russischen Pass. Sie müssen zur Stimmabgabe nach Berlin. Der deutsche Frauenfußball bekommt heute eine Dachorganisation. Die Bundesliga soll vom DFB in die neu gegründete FBL, die Frauenbundesliga, übergehen. So einen Ligaverband gibt es bei den Männern auch, mit der DFL. Das Ziel: bessere Vermarktung, mehr Geld und damit ein attraktiverer Frauenfußball in Deutschland. Daniel Höhr hat mehr dazu.
6: Beim außerordentlichen Bundestag des DFB in Frankfurt sollen alle juristischen und vertraglichen Änderungen der Satzung gebilligt werden, um die Liga an den von den Vereinen gegründeten FBL e.V. zu übertragen. Über die Formalitäten besteht bereits Einigkeit. Das Ziel der Vereine ist es, die Liga in der neuen Struktur zu professionalisieren und die Vermarktungschancen zu verbessern. Der DFB unterstützt weiterhin unter anderem bei der Nachwuchsförderung und im Schiedsrichterwesen.
3: Weitere Meldungen im Überblick. In Wuppertal hat der Anschlag auf die Synagoge bei vielen Menschen Sorge ausgelöst. Am Abend kamen rund 30 Menschen, darunter Vertreter anderer Glaubensrichtungen und Politiker, um sich solidarisch zu zeigen mit der jüdischen Gemeinde. Gestern Nachmittag hatte ein Afghaner auf den Treppenstufen der Synagoge in Wuppertal eine brennbare Flüssigkeit entzündet. Verteidigungsminister Pistorius nimmt heute in den USA den ersten US-Kampfjet vom Typ F-35 für die Bundeswehr in Empfang. Die neuen Tarnkappenjets sollen das veraltete Modell Tornado ersetzen. Ab dem nächsten Jahr sollen die neuen Kampfflugzeuge dann auf dem Fliegerhorst Büchel in der Eifel stationiert werden. Die Zahl der Kinderimpfungen in Europa ist laut einer Studie in den letzten Jahren gesunken oder gleich geblieben. Die Forscher sagen, auch Deutschland ist davon betroffen. Der Rückgang habe vielfach während der Corona-Pandemie begonnen. Als mögliche Gründe werden Fehlinformationen und weniger Vertrauen in Impfstoffe genannt.
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3: Die New York Times feiert heute Geburtstag. Vor 175 Jahren erschien in den USA die erste Ausgabe der Zeitung. Sie ist bis heute eine der bedeutendsten, auch international. Theresa Gunkel, WDR Kultur.
7: Einen Cent hat die erste Ausgabe der New York Times gekostet. Die graue Dame wurde sie damals genannt, denn die Zeitung war voller Informationen ohne Bilder. Heute ist die New York Times nicht nur für ihre politischen Recherchen, sondern auch für Cartoons bekannt. 13 Millionen Menschen haben die Zeitung nach eigenen Angaben online abonniert. 3 Millionen davon lesen sie aus dem Ausland. Für ihre journalistische Arbeit wurde sie mehrmals ausgezeichnet. In diesem Jahr erhielt sie unter anderem den Pulitzer-Preis für ihre Recherchen über den Machtmissbrauch von Präsident Donald Trump.
3: Das Wetter in Nordrhein-Westfalen. Heute früh hält sich örtlich noch etwas.
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2: Die Nachrichten mit Kerstin Fischer. Guten Morgen. In Russland wird ab heute ein neues Parlament gewählt. Zum ersten Mal sollen sich daran auch Menschen in der Ostukraine beteiligen, in den Gebieten, die von Russland besetzt sind. Präsident Putin hat dazu aufgerufen, mitzuwählen. Erwartet wird nichts anderes als eine Fortsetzung seiner politischen Linie. Mehr von Björn Blaschke, WDR Moskau.
3: Am Morgen öffneten in Moskau die Wahllokale. Im fernen Osten Russlands sind sie schon länger auf. Das Riesenland Russland hat 11 Zeitzonen und in denen können fast 112 Millionen Menschen bis Sonntag ihre Stimme abgeben für 10 Parteien. Die Liste der einzigen Antikriegspartei Russlands, Jabloko, wurde vom obersten Gericht Russlands nicht zugelassen. Das Urteil offiziell Wahlfinanzierungsfehler. Der Chef der Partei erklärte jedoch, dass das Gericht ein politisches Urteil gegen Jabloko gefällt habe, also gegen die Opposition.
2: Der Anschlag auf die Synagoge in Wuppertal hat bei vielen Menschen Sorge ausgelöst. Am Abend kamen rund 30 zu einer spontanen Mahnwache. Ein afghanischer Mann hatte gestern Nachmittag versucht, das jüdische Gotteshaus anzuzünden. Der Wuppertaler SPD-Bundestagsabgeordnete Lind reagierte entsetzt.
4: Das ist hier in Wuppertal passiert, das macht mich sprachlos und auch wütend und auch wirklich fassungslos.
2: Jessica Häusler sagt, dass der Abgeordnete nicht als einziger fassungslos ist.
5: Viele haben sich zu Wort gemeldet und nicht nur das. Mit der Mahnwache am Abend haben sie der jüdischen Gemeinde ihre Solidarität gezeigt. Auch heute Vormittag sind Aktionen im Stadtteil Barmen geplant. Der Vorsitzende des Zentralrats der Juden in Deutschland, Schuster, sagte, er sei zutiefst verstört darüber, dass der Täter den Anschlag am helllichten Tag durchführen konnte. Der Zeitpunkt des Anschlags sei nicht zufällig gewählt, 3 Tage vor dem höchsten jüdischen Feiertag Yom Kippur.
2: In den USA nimmt Verteidigungsminister Pistorius heute neue Ausrüstung für die Bundeswehr entgegen. Einen F-35 Kampfjet, der die Luftwaffe moderner machen soll. Insgesamt hat Deutschland 35 Maschinen bestellt. Erstmal bleiben sie aber in den USA. Dort findet die Ausbildung der Piloten statt. Aus Texas berichtet Christina Nagel.
6: Tatsächlich kommt es nicht allzu häufig vor, dass ein neuer Kampfjet-Typ eingeführt wird. Noch dazu einer, der aktuell als das modernste Kampfflugzeug der Welt gilt. An ihren Standort im rheinland-pfälzischen Büchel werden die Kampfjets nach und nach ab Herbst des kommenden Jahres verlegt. Für die NATO ist der Kampfjet aus US-Produktion von besonderer Bedeutung. 19 andere Nationen haben sich für die F-35 entschieden. Das, betont Pistorius, eröffne neue Möglichkeiten der Zusammenarbeit mit Blick auf Ausbildung, Wartung, Übungen und Einsätze.
2: Weitere Meldungen im Überblick. Auf einem Treffen der Landesregierung geht es heute darum, wie Brücken schneller repariert werden können. Rund 2500 gelten allein in NRW als marode, etwa die Nordbrücke in Bonn und die Fleerbrücke in Düsseldorf. In Zukunft soll mehr mit schon fertigen Bauteilen gearbeitet werden. So sollen neue Brücken schneller stehen. Vor den Landtagswahlen in Mecklenburg-Vorpommern und Berlin werben die Parteien heute bei Abschlussveranstaltungen nochmal um Stimmen. Umfragen sehen in beiden Bundesländern knappe Rennen voraus, in Mecklenburg-Vorpommern zwischen SPD und AfD, in Berlin zwischen der Linken und der CDU. In Essen haben Zollfahnder eine chinesische Bande gefasst, die soll E-Zigaretten nach Deutschland geschmuggelt haben. Die Ware wurde wohl unter anderem im Ruhrgebiet und im Bergischen Land gelagert. Ermittler hatten die Bande schon länger im Blick. Bei einer Razzia wurden jetzt 13 Menschen festgenommen und E-Zigaretten, Gold und Bargeld im Gesamtwert von über 2 Millionen Euro gesichert.
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2: In der Kölner Philharmonie spielt das WDR-Sinfonieorchester heute Abend sein erstes Konzert unter neuer Leitung. Stardirigentin Marie Jacquot gehört zu den gefragtesten Dirigentinnen ihrer Generation. Geboren wurde sie 1990 in Paris. Christian Bongers, WDR Kultur.
7: Als Teenagerin hätte sie Tennisprofi werden können. Doch dann entschied sich Marie Jacquot für die Musik. Mit einem beeindruckenden Werdegang. Nach erfolgreichem Dirigierstudium arbeitete sie an der Deutschen Oper. Vor rund 2 Jahren engagierte das Königlich Dänische Theater in Kopenhagen sie als Chefdirigentin. Ihr breites Repertoire geht von Haydn bis hin zu zeitgenössischer Musik. Zuletzt spielte sie mit zahlreichen Spitzenorchestern auf der ganzen Welt. Ab dieser Spielzeit leitet Jacquot für 4 Jahre das WDR-Sinfonieorchester. Ihre Premiere heute Abend in Köln ist bereits ausverkauft. Einen Livestream des Konzerts gibt es auf WDR.
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0: Folge über den Fund von Ötzi.
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2: Die Nachrichten mit Simone von der Forst. Guten Tag. Zollfahnder haben in Essen eine Schmugglerbande gefasst. Sie soll E-Zigaretten im großen Stil aus China nach Deutschland geschleust haben. Aus Essen berichtet Stefan Weisemann.
3: Die Bande aus China soll sehr gut organisiert gewesen sein, mit Vertriebsagenten und Großhändlern. Mitglieder sollen die Vapes unter anderem im nördlichen Ruhrgebiet, im Kreis Wesel und im Bergischen Land gelagert und auf dem Schwarzmarkt verkauft haben. Der Steuerschaden mehr als 33 Millionen Euro. Bei Razzien am Mittwoch haben die Ermittler 13 mögliche Mitglieder der Bande festgenommen. Außerdem wurden palettenweise illegale Vapes, dazu Immobilien, Luxusuhren und Goldschmuck sichergestellt.
2: Dänemark leitet klimaschädliches CO2 jetzt dauerhaft in den Boden und der Nordsee. Das Land nimmt heute offiziell als erstes in der EU einen Speicher in Betrieb. Das Ziel? CO2 soll nicht mehr in die Luft gelangen und so den Klimawandel vorantreiben. Wie das Verfahren funktioniert, erklärt WDR-Korrespondent Arne Bartram.
4: Fabriken fangen CO2 auf, bevor es in die Luft gelangen kann. Anschließend wird es verflüssigt und per Schiff in die Nordsee transportiert. Das verflüssigte CO2 wird dort in ein ehemaliges Ölfeld geleitet, rund 200 Kilometer vor der dänischen Küste. Von solchen Projekten verspricht sich die EU einen Beitrag zu ihrem Ziel, bis 2050 klimaneutral zu werden. Befürworter sagen, solche Projekte sind eine Möglichkeit, die Interessen von Wirtschaft und Klimaschutz zu vereinbaren. Kritiker warnen allerdings vor hohen Kosten und davor, dass Unternehmen dadurch weniger Anreize haben, ihren CO2-Ausstoß zu senken.
2: In Bonn ist das russische Generalkonsulat geschlossen. Damit müssen Russen, die in Deutschland leben, jetzt bis nach Berlin reisen, etwa für Passangelegenheiten. Auch Visa werden nur noch dort ausgestellt. Mehr dazu von Markus Sambale, WDR Berlin.
5: Schon in den vergangenen Tagen haben die Beschäftigten das russische Generalkonsulat in Bonn geräumt. Sie holten die russische Flagge ein, entfernten das Schild am Gebäude. Die Bundesregierung hat die Schließung verfügt, weil sie Russland für den Drohnenvorfall Anfang August am Flughafen Leipzig verantwortlich macht. Auch das russische Haus in Berlin, offiziell ein Kulturzentrum, muss seinen Betrieb einstellen. Die Bundesregierung wirft Russland vor, beide Einrichtungen zur Spionage genutzt zu haben. Russland weist das zurück und hat im Gegenzug angeordnet, dass das deutsche Generalkonsulat in St. Petersburg und die Goethe-Institute in Russland schließen mussten.
2: Weitere Meldungen im Überblick. In Russland geht heute die Parlamentswahl los. Eine echte Wahl haben die Menschen aber nicht. Parteien, die gegen die Regierung von Präsident Putin sind, wurden im Vorfeld ausgeschlossen. Zum ersten Mal sollen auch Menschen in der Ostukraine mitwählen, in Gebieten, die Russland besetzt und für sich in Anspruch nimmt. In Wuppertal hat der Anschlag auf die Synagoge bei vielen Menschen Sorge ausgelöst. Am Abend kamen rund 30 Menschen, darunter Vertreter anderer Glaubensrichtungen und Politiker, um sich solidarisch zu zeigen mit der jüdischen Gemeinde. Gestern Nachmittag hatte ein Afghaner auf den Treppenstufen der Synagoge in Wuppertal eine brennbare Flüssigkeit entzündet. Der Buchhandelskonzern Thalia kommt nach Dortmund. Oberbürgermeister Kaluti legt heute offiziell den Grundstein für die Hauptverwaltung. In 2 Jahren zieht das Unternehmen dann von Hagen nach Dortmund. Ein Grund ist laut Thalia, dass viele Mitarbeiter mit Bus und Bahn kommen wollen und Dortmund besser als Hagen angebunden sei. Für den Frauenfußball in Deutschland ist heute ein wichtiger Tag. Der Deutsche Fußballbund gliedert die Bundesliga der Frauen offiziell aus und sie wird in die neu gegründete Frauenbundesliga überführt, die FBL. Die soll ab kommender Saison die Spiele der Frauen professioneller vermarkten, so wie die DFL für den Männerfußball.
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2: Das beliebteste Musikfestival Deutschlands kommt aus Ostwestfalen-Lippe. Gestern Abend holte das Orange Blossom Festival in Beverungen den sogenannten Helga Award.
6: Den Fan-Favorite hat das Orange Blossom Festival gestartet.
2: Die Veranstalter hatten nicht mit wichtigen Festivalpreis gerechnet. Mehr von Anne Basak.
7: Tatsächlich waren die Veranstalter schon überrascht, dass sie unter die letzten 6 gekommen sind von insgesamt 1800 Musikfestivals. Jetzt von den Fans als das beste Musikfestival Deutschlands gewählt zu werden, bezeichnen sie als große Wertschätzung ihrer Arbeit. Besonders, weil das Orange Blossom vergleichsweise klein ist. Maximal 4000 Menschen haben auf dem Gelände Platz. Da es kein Marketingbudget hat, ist der Helga Award wichtig für mehr Aufmerksamkeit. Er gehört zu den wichtigsten Auszeichnungen der deutschen Festivallandschaft und wird im Rahmen des
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1: Die Nachrichten mit Simone von der Forst. Guten Tag. Wer WhatsApp nutzt, dem ist in den vergangenen Tagen vielleicht schon eine Nachricht seltsam vorgekommen. Betrüger geben sich als Tochter, Sohn, Freundin oder Bekannter aus und bitten darum, einen Link anzuklicken oder QR-Code abzufotografieren. Die Polizei Köln warnt vor dieser neuen Betrugsmasche Ghost Pairing. Was dahinter steckt, erklärt Jessica Häusler.
2: Man bekommt eine Nachricht, die vorgaukelt, man könne jemandem helfen und für ihn zum Beispiel abstimmen, damit er einen Preis gewinnt. Klickt man auf den Link oder fotografiert den QR-Code und bestätigt danach eine Geräteverknüpfung, verbindet sich das WhatsApp-Konto mit dem Smartphone des Täters. Damit können die Kriminellen nicht nur mitlesen, sie können auch im Namen des Gehackten chatten und zum Beispiel um eine Überweisung bitten. Ob der Account übernommen wurde, kann man im WhatsApp-Profil unter verknüpfte Geräte überprüfen und falls ja, das unbekannte Gerät sofort abmelden.
1: Die hohen Sprit- und Energiepreise bestimmen auch die letzten Debatten vor der Landtagswahl in Mecklenburg-Vorpommern übermorgen. Ministerpräsidentin Schwesig von der SPD forderte die Bundesregierung dazu auf, schnell den Spritpreis zu deckeln. Bundesfinanzminister Klingbeil ist gerade auf einem Treffen mit seinen EU-Amtskollegen in Irland. Kurz vorher kritisierte er die EU-Kommission scharf.
3: Wir werden das Thema heute auf der Tagesordnung haben, mit der klaren Erwartung, dass die Europäische Kommission endlich Vorschläge auch macht, wie eine solche Übergewinnsteuer hier konkret im Fall der Mineralölkonzerne aussehen kann. Das ist die Erwartung. Die Kommission nimmt sich da sehr zurück.
1: Mit einer Übergewinnsteuer sollen krisenbedingte Profite der Mineralölkonzerne abgeschöpft werden. Die Maßnahme ist innerhalb der Bundesregierung umstritten. Wirtschaftsministerin Reiche setzt eher auf eine vorübergehende Mehrwertsteuersenkung. Für die Frauenfußball-Bundesliga ist heute ein wichtiger Tag. In Frankfurt wird besiegelt, dass sie in Zukunft nicht mehr vom Deutschen Fußballbund organisiert wird, sondern von der neuen FBL. Daniel Höhr, WDR Sport.
4: Es geht konkret darum, die Bundesliga der Frauen aus dem DFB auszugliedern und an den FBL e.V. zu übertragen. Zur Erinnerung, diesen hatten die Vereine der Bundesliga gegründet, um die Liga ähnlich der Männerliga in eine professionellere Struktur zu überführen und damit auch zum Beispiel die Vermarktungschancen zu verbessern. Die Details zwischen DFB und FBL sind schon verhandelt, es muss halt eben noch offiziell gebilligt werden, so ist die Formulierung. Das Ganze passiert heute in Frankfurt, die laufende Saison gilt dann als Übergangssaison, bevor die FBL dann die Liga endgültig übernimmt.
1: Weitere Meldungen im Überblick. In Mannheim erinnern Angehörige und Freunde am Tag des Respekts an den getöteten Zugbegleiter Serkan Çala. Am Hauptbahnhof weihen Bahnchefin Palla und Bundesverkehrsminister Bilger eine Gedenktafel ein. Der 36-jährige Çala war im Februar bei einer Ticketkontrolle von einem Reisenden ohne Fahrschein so schwer am Kopf verletzt worden, dass er später im Krankenhaus starb. In Essen haben Zollfahnder eine chinesische Bande gefasst. Sie soll E-Zigaretten nach Deutschland geschmuggelt haben. Die Ware wurde wohl unter anderem im Ruhrgebiet und im Bergischen Land gelagert. Bei einer Razzia wurden jetzt 13 Menschen festgenommen und E-Zigaretten, Gold und Bargeld im Gesamtwert von über 2 Millionen Euro gesichert. In Köln-Mülheim ist heute früh auf ein Wohnhaus geschossen worden. Nach Angaben der Polizei sind in der Fensterfront einer Pizzeria im Erdgeschoss Einschusslöcher zu sehen. Auch die Wohnung im ersten Stock wurde getroffen. In einem Zimmer befand sich ein 10-jähriges Kind, das noch schlief. Verletzt wurde bei den Schüssen in Köln niemand. Die Erzeugerpreise sind im August so stark gestiegen wie seit über 3 Jahren nicht. Im Schnitt verlangten die Hersteller von den Händlern 4,6% mehr für ihre Produkte als vergangenes Jahr. Vor allem wegen der hohen Energiekosten.
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1: Das russische Konsulat in Bonn ist jetzt geschlossen. Das hatte die Bundesregierung als Reaktion auf den Drohnenvorfall am Flughafen in Leipzig im August angekündigt. Für viele Menschen mit russischem Pass hat das Folgen, erzählt Elena Markin, die für ein Reisebüro Passangelegenheiten für russische Staatsangehörige regelt.
5: Die Menschen, also die Kundschaft von uns, die sind auch alle in Panik geraten, ne? Die den Pass haben, der jetzt, so, sage ich mal, Oktober, November abläuft. Die brauchen das dringend. Besonders die, die nur russische Staatsangehörigkeit haben, ne?
1: Das sind in Deutschland etwa 250.000 Menschen. Sie müssen jetzt für ihre Dokumente zur Botschaft in Berlin. Das Wetter in Nordrhein-Westfalen. Ab Mittag gibt es immer mal wieder.
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1: Ja. Niemand. Ja. Ja.

0: 12. Caro Köhler hier, einen schönen Freitagmittag.
1: Mich nimmt das also alles sehr mit, muss ich gestehen. Der Hass, der wird hochgeschaukelt.
0: Der Brandanschlag auf die Synagoge in Wuppertal hat viele Menschen aufgewühlt, sowie auch die Ehrenvorsitzende der jüdischen Kultusgemeinde in Wuppertal, Ruth Jael-Tutzinger. Wir schauen gleich drauf, wie die Menschen in Wuppertal mit diesem Anschlag umgehen. Außerdem sprechen wir darüber, dass in Köln eine der prominentesten Baustellen zu Ende geht. Erstmal gucken wir aber drauf, wie das NRW-Verkehrsministerium dafür sorgen will, dass marode Brücken bei uns schneller repariert werden. Das Wetter wechselhaft bei 18 bis 22 Grad. Gut 30.000 Brücken gibt's bei uns in NRW. Viele davon brauchen wir ja auch regelmäßig, um von A nach B zu kommen. Und da sind viele Menschen wirklich leidgeplagt, denn in NRW sind ja jede Menge Brücken marode, die müssen saniert werden. Und dann sind die entweder gesperrt oder es gibt lange Staus oder dann eben Umwege, die nötig sind. Wir haben auf WDR.de mal eine Brückenkarte veröffentlicht. Da kann man die Brücken als kleine Punkte sehen und der Zustand, der ist farblich markiert. Rot steht für mangelhaft und es sind wirklich sehr, sehr viele rote Punkte auf dieser Karte. Und damit die bald wieder verschwinden, lädt das NRW-Verkehrsministerium heute zu einer Brückenkonferenz ein. Tobias Zacher, WDR-Landespolitik, erklärt mal, worum es da heute genau geht.
2: Diese NRW-Infrastrukturkonferenz, die gibt's einmal im Jahr. Aber das Besondere ist, dass es dieses Jahr nur um Brücken geht. Einfach weil so viele davon kaputt sind und dringend saniert werden müssen. Das soll vor allem in Zukunft schneller gehen mit dem Sanieren, durch modernes Bauen mit vorgefertigten Bauteilen und standardisierten Verfahren. Baustellen sollen auch früher und besser aufeinander abgestimmt werden. So will man verhindern, dass zum Beispiel eine Hauptroute des Straßenverkehrs gleichzeitig gesperrt wird mit der Ausweichstrecke auf der Schiene. Und außerdem will die Bahn offenbar heute Nachmittag ein eigenes Brückensanierungsprogramm extra für NRW auflegen. Alles, damit wir bald über weniger Bröselbrücken fahren müssen.
0: Ja, ich habe ja eben schon diese roten Punkte auch angesprochen. Was steht denn konkret alles ein in Sachen Brückenbau in NRW?
2: Also ehrlich gesagt muss überall was gemacht werden in NRW. 2500 Brücken landesweit sind so marode, dass sie dringend repariert oder sogar neu gebaut werden müssen. Und reparieren oder neu bauen, das heißt halt auch immer erstmal sperren. Wie bei der Bonner Nordbrücke, die ist seit Juni komplett dicht. Da muss der gesamte Verkehr auf andere Autobahnen ausweichen. Oder anderes Beispiel, die Südbrücke in Düsseldorf. Großer Autobahnzubringer, die ist im Moment auf 50 km/h beschränkt, statt auswärts nur auf einer Spur befahrbar, weil sie so kaputt ist. Die wird später auch abgerissen und erneuert. Ja, und auch die Bahn kämpft mit ihren Brücken im Schienennetz. Zum Beispiel in Opladen. Die Brücke führt über die Wupper. Da kann aber nur noch ein Gleis im Moment benutzt werden und das sorgt auch ordentlich für Verspätungen.
0: Ja, und wie sich das ändern soll, darum geht's heute beim Brückengipfel. Tobias Zacher war das. Und was bei dem Gipfel rauskommt, das erfahren Sie natürlich dann auch bei uns in WDR aktuell. Und wir gucken jetzt nochmal nach Wuppertal. Da ist ja gestern Nachmittag ein Brandanschlag auf die Synagoge verübt worden. Die Polizei hat einen Verdächtigen festgenommen, einen Mann aus Afghanistan. Und sie hat heute Morgen gesagt, dass sie von einem Einzeltäter ausgeht. Aus Wuppertal berichtet für WDR aktuell Sebastian Tischkopf.
3: Jede Menge Solidarität, das ist das Gebot der Stunde. Schon gestern Abend haben sich gut 30 Menschen spontan zu einer Mahnwache getroffen, darunter auch der Leverkusener Uli Moog.
4: Und ich denke, es ist dann wichtig, vor Ort zu sein und zu zeigen, dass man damit nicht einverstanden ist. Und weil es ja letztendlich nur eine Frage der Zeit war, bis das wieder passiert.
3: Ein Brandanschlag mitten am helllichten Tag in Wuppertal. Am Hintereingang sind die Spuren noch deutlich sichtbar, die Treppen fleckig, eine Tür verrußt. Kurz vor 14 Uhr soll ein 37-jähriger Afghane hier an der Synagoge brennbare Flüssigkeit verteilt und dann angezündet haben. 3 Tage vor dem höchsten jüdischen Feiertag Yom Kippur. Mittlerweile konkretisiert sich auch das Motiv des Täters. Wolf Timmern Baumert von der Wuppertaler Staatsanwaltschaft.
5: Der Ort, der hier angegriffen worden ist, eine Synagoge, und erste Äußerungen des Beschuldigten am Tatort deuten darauf hin, dass hier ein antisemitisches Motiv vorliegen dürfte. Ein islamistisches oder anderartiges Tatmotiv ist derzeit nicht erkennbar.
3: Unter den religiösen Gemeinschaften ist die Betroffenheit groß. Die Interessenvertretung Wuppertaler Moscheen hat einen Brief an die jüdische Kultusgemeinde geschrieben. Darin heißt es, nichts rechtfertige einen Anschlag auf ein Gotteshaus oder eine Glaubensgemeinschaft. Nicht in ihrem Namen und nicht im Namen ihres Glaubens, dem Islam. Auch die katholische Kirche zeigt sich bestürzt von dem ihrer Meinung nach feigen Brandanschlag und schreibt, sie verurteilt...
6: 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Um 12.04 Uhr mit Lauritz Blank.
7: Und Martha Strauß.
6: Ey, es gibt so Tage, da hat man einfach gar keine Lust zu arbeiten oder irgendetwas zu tun.
7: Das ist so richtig. Ich fühle es sehr doll. Und falls ihr das auch fühlt und eine eloquente Art braucht, das zu sagen, da kann euch Richter Uli Wetzel weiterhelfen.
8: Aufgrund der in der jüngeren Vergangenheit zunehmenden Leistungsanforderungen schwindet meine Leistungsbereitschaft am heutigen Tage ganz erheblich. Ich beantrage daher, die Arbeit einvernehmlich einzustellen.
6: Ja, der Uli, wir haben noch keinen Feierabend. Wir sind der Freitagmittag für euch.

0: Ticket War, ein wildes Thema meiner Meinung nach am vergangenen Mittwoch, vorgestern, ab 16 Uhr, war der Vorverkauf für die neue Kraftklub-Tour 2027. Es ist eine Eras-Tour, oder?
1: Es ist eine Eras-Tour, es ist mega cool. Es ist halt einfach so über die vergangenen Alben von Kraftklub einfach eine Tour, wie man das von beispielsweise Taylor Swift oder Ed Sheeran aus dem letzten Jahr auch kannte.
0: Eigentlich wollten wir aber gar nicht über Kraftklub reden, wir wollen über diesen Ticket-Tour. Es war ein Erlebnis. Die Server sind abgestürzt. Nichts hat mehr funktioniert.
1: Ich weiß nicht, ob ihr euch das vorstellen könnt, aber ich bin so... wirklich so massiv Crash-Out gegangen.
0: Ich dachte, kann ich genauso bestätigen. Sie ist komplett Crash-Out
1: gegangen. Ich bin komplett Crash-Out. Auf jeden Fall haben sie dann irgendwann mal auf Insta gepostet, ja, hoffentlich klappt es ab 17 Uhr, Leute, die Server sind down. Wisst ihr, wann ich die Tickets hatte? Um 17.38 Uhr. Das ist fast anderthalb Stunden später, als ich das eigentlich hätte haben wollen. Naja, mein Highlight war währenddessen, wenn man einfach so bei Insta geschaut hat unter diesem einen Post, die Kommentare von Leuten, die so nach Feierabend noch in der Arbeit saßen, um ihren Warteschlangenplatz am Rechner nicht zu verlieren. Und gleichzeitig war es doch irgendwie so eine Art Live-Ticker, weil so Leute waren so, oh mein Gott, hat sich bei euch auch gerade so eine neue Seite geöffnet und das war irgendwie sehr unterhaltsam.
0: Anderthalb Stunde komplette Krise. Ergebnis, wir haben Stehplätze im Rhein-Energie-Stadion hier direkt um die Ecke in Köln. Da will man ja auch nicht allzu weit hinstehen.
1: Nö, ich will die Männer ja auch sehen. Ich gehe ja auch für die dahin. Natürlich will ich die Männer sehen. Naja, falls ihr auch Tickets bekommen habt, sehen wir uns auf jeden Fall am 11.06. nächstes Jahr in Köln.
0: Es gibt auch für die oberen Ränge zumindest noch letzte Restkarten zu kaufen. So war es zumindest, als wir vorhin geguckt haben. Ohne Serverabsturz und ohne Ticket-War. Wir wollen sie jetzt auch schon mal hören, um uns in Stimmung zu bringen.
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0: Oh ja, das hört ihr.

0: gestehen.
1: Was?
0: Ich hab eine richtig große Dilemma-Phase.
1: Ich hatte jetzt was Schlimmeres erwartet, aber es passt perfekt zu deiner gelegentlich so 12- bis 14-jährigen Persönlichkeit. Ich muss jetzt zugeben, ich höre auch einige Songs von Dilemma. Sie ist schon ziemlich cool. Ich bin ja aber sonst vor allem sehr großer Nina Chuba-Fan.
0: Same! Ist das nicht toll? Na, auf jeden Fall dachte ich mir, so ein Feature von Nina und Dilemma, was denkst du?
1: Boah, ich glaube, das würde kicken, weil die haben ja beide irgendwie nur so eine sehr eigene Stimme. Ich müsste jetzt einmal im Kopf überlegen, aber ich glaube, der Vibe der Stimme würde actually gut matchen.
0: Ich glaube, das wäre mega cool. Ich würde mir das auf jeden Fall wünschen. Ich höre ja sonst auch immer sehr gerne Features von und mit Nina Chuba.
1: Also ein Feature von Nina war ja tatsächlich auch mal mein Favorite-Song zu der Zeit. Das war Fühlst du gar nichts von Enyo. Also ja, mit Enyo.
0: Ja, ist ein schöner. Ich auf jeden Fall würde, glaube ich, Zorn und Liebe nehmen mit Provinz. Und ich habe auch letztens gesehen, dass der fast 2 Jahre alt ist. Und da haben Leute gesagt, wann neues Feature? Ja, wann neues Feature? Herzen.

0: und Tränen. Und wisst ihr, was so richtig toll ist? IKEA. Möbel. So cleane Möbel in so einem richtig tollen neuen Zimmer. Und ich persönlich, ich bin wirklich großer Fan vom Möbelaufbau.
1: Also ich persönlich bin ja großer Fan, wenn die aufgebauten Möbel stehen. Das Aufbauen selbst fühle ich jetzt nicht so, aber ich mache da einfach immer gern, was du mir so sagst.
0: Ist das nicht toll? Wir sind so ein Perfect Match. Leute, ich brauche mehr Backup. Ich brauche Backup von euch. Ich muss wissen, ob ihr Team Möbel aufbauen, also Team Martha seid, oder Team Möbel nicht aufbauen, aber still irgendwie helfen, also Team Lauritz. Schreibt mir bitte bei Instagram mit BonFM oder bei WhatsApp an die 0174 57 57 456. Schickt mir auch gerne ein Audio.
1: Und ich gebe euch sonst eine Ausrede.

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1: Um 12.30 Uhr mit Marie Hofmann und das sind die Themen. Achte Bonner Stadtbahn wieder im Verkehr und Uni Bonn Erfolg im Shanghai-Fächerranking. Die achte der ehemals 60 verkehrsuntüchtigen Stadtbahnen wurde wieder in Betrieb genommen. Der Generalanzeiger berichtet, dass die Stadtbahnen die Linie 66 zwischen Bonn und Villig und die Linie 16 unterstützen sollen. Die Linie 18 zwischen Alfter und dem Bonner Hauptbahnhof wird bis Sonntag nicht bedient. Dort fährt weiterhin Schienenersatzverkehr. Der Ausfall der Stadtbahnen kostete bis jetzt 3,5 Millionen Euro. Wann die Busse als Ersatzverkehrsmittel nicht mehr nötig sein werden, bleibt offen. Die Universität Bonn schneidet im Shanghai Global Ranking of Academic Subjects 2026 erfolgreich ab. Das geht aus der Pressemitteilung der Universität Bonn hervor. Die Uni Bonn ist in diesem Jahr in insgesamt 26 von 57 Fächern vertreten. Im Fach Mathematik liegt die Uni Bonn weltweit auf Platz 27. Die beiden Fächer Mathematics und Economics verteidigen in Deutschland weiterhin die Spitzenposition. Für das Ranking wurden mehr als 2000 Unis aus 100 Ländern beurteilt. Grundlage für die Bewertung ist beispielsweise das Publikationsvolumen. Der Abriss der Bonner Nordbrücke ist zu mehr als der Hälfte bereits geschafft. Das berichtet der WDR. Für AnwohnerInnen sind die Bauarbeiten eine Belastung. Auch die umliegenden Geschäfte leiden finanziell. Doch noch in diesem Monat soll die Brücke für FußgängerInnen und RadfahrerInnen zugänglich gemacht werden. Bisher verläuft alles nach Plan. Die Abrissarbeiten sollen bis November dieses Jahres abgeschlossen sein. Das waren die Meldungen mit Marie Hofmann.
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2: Was macht das Bonner Wetter? Es schickt uns Sonne und Wolken. Heute in der Spitzentemperatur 20 Grad, morgen bis zu 23, Sonntag etwas Regen und maximal auch wieder nur bis zu 20 Grad. Aktuelle Temperatur in Bonn 19 Grad. Was soll man tun? Man kann sich eigentlich gar nicht beschweren. Marlina, beschwer dich nicht. Jetzt für

0: Objects. Ich muss ehrlich zugeben, so heavy hat sich der Song gar nicht angefühlt. Die bringen mal ein bisschen Energie zurück, okay? Es ist ja Freitagmittag, ist ja noch nicht Freitagabend. Und ich muss was sagen, ich gucke gern fern, ich liege gern auf dem Sofa, so wenn der Herbst kommt, chill ich mich daheim mit so einer Kuscheldecke, geil. Und Prime, Amazon Prime, kocht in letzter Zeit echt mit Young Adult Serien.
1: Was hast du geschaut?
0: Ich habe geschaut Sterling Point. Es gibt seit so gut einem Monat zu streamen, 8 Folgen, circa 40 bis 50 Minuten.
1: Oh, ich habe es nicht gesehen, aber mir wurde ein Ausschnitt, Trailer, ich weiß es nicht, oder eine Szene gezeigt. Und die Hauptdarstellerin sieht ziemlich cute aus.
0: Sie sieht nicht nur cute, das sieht wirklich sehr gut aus.
1: Ja, schon.
0: Außerdem, die Storyline ist auch ziemlich cool, weil, also sie findet raus, dass sie und ihr Zwillingsbruder von deren verstorbenen Adoptivmutter Teile einer Insel in Kanada geerbt haben. Dann fliegt sie dorthin. Dort findet sie eine Schwester, von der sie nichts wusste. Dann kommt eine Menge anderes Familiendrama und natürlich hat sie auch was mit zwei Typen, während sie dort ist. Ist ja klar.
1: Checker, also es ging gerade zwar sehr schnell, aber eine Young Adult Serie halt.
0: Ja, richtig. Aber ich muss sagen, ich fand richtig cool, weil so einige Sachen waren so eher realistischer dargestellt, als ich das so von anderen Serien kenne. Zum Beispiel so, ein Geschwister von der einen hat halt so eine Periode bekommen, ne?
1: Ja.
0: Gebärmutter hat angefangen zu arbeiten und dann war das halt so Thema, aber es war halt nicht so in eine weird und fake way, wie das deutsche Fernsehen es manchmal umsetzt. Kleiner Hate an der Stelle. Es war so ein natürliches Gespräch, Type Shit, checkst du? Und so, dann hatte natürlich die Protagonistin,
1: natürlich,
0: also
1: in einer Young Adult Serie.
0: Ja. Yeah. Es war wirklich wild. Natürlich, außerdem hatte natürlich dann unsere liebe, hotte Protagonistin ihr erstes Mal offensichtlich mit einem der Typen, mit dem ersten Typen, den wir eigentlich nicht so gerne mögen, kurze Side-Story an der Stelle. Und die erste Frage war so, yo Leute, habt ihr aber still ein Kondom verwendet, checkst du?
1: Richtig und richtig.
0: Ja, Rede, sie wollte halt mit 18 weder Geschlechtskrankheiten noch ein Kind. Naja, ich fand's auf jeden Fall sehr cool. Große Empfehlung, wenn ihr eine neue Serie braucht.

0: Like the Girl, BonFM 12.48. Leute, ich bin richtig viel bei TikTok unterwegs und ich habe dann letztens was richtig Wildes gesehen. Es ist mein neues Roman Empire geworden. Und zwar handelt es sich um eine DFB-Fanfiction. Und jetzt.
1: Ich bin nicht bereit.
0: Jetzt kommt es noch besser. Okay, also diese Fanfiction dreht sich um Bastian Schweinsteigers fiktive Tochter Emily. Die ist so 17, 18 ish. Und sie hatte mal was mit diesem Mann hier. Nick wollte Made, the one and only. Dann haben sie sich aber getrennt, weil sie sich auf ihre Fußballkarrieren konzentrieren wollten.
1: Moment, Emily spielt auch Fußball.
0: Genau, aber dann hat sie irgendwie einen Unfall und hat sich irgendwas am Knie verletzt und wird dann PR-Managerin der deutschen Nationalmannschaft.
1: In der Nick wollte Made spielt.
0: Natürlich. Und sie hat auch einen Crush gehabt auf Miroslav Klose. Digga, ich weiß nicht, wo dieser Typ plötzlich herkommt. Er ist seit 100 Jahren nicht mehr im Kader. Und auf jeden Fall hatte sie, als sie ein Kind war, auf ihn einen Crush. Aber sie hatte auch schon eine Affäre mit Manuel Neuer.
1: Und während deshalb, der Sache mit Nick wollte Made?
0: Nein, danach.
1: Okay.
0: Aber Nick hat sie ja jetzt quasi wieder getroffen, weil er jetzt auch wieder im Kader ist. Checkst du?
1: Moment, und, so aktuell ist das.
0: Ja. Es ist so wild. Und auf jeden Fall, die Leute, sie sind so invested und sie rooten auch immer für einen der Männer. Und sie sind so, mein Gott, ich hoffe, Nick wird Endgame. Nein, ich hoffe, Manu wird Endgame. Und ich habe einfach so eine gute Zeit. Es gibt über 100 Teile mittlerweile.
1: Aber nicht über 100 Männer, sondern einfach
0: nein,
1: nur da verschieden.
0: Nein.
1: Jetzt, es wird zwar auf TikTok promoted, aber die Teile sind Schriftform? Oder
0: nein, das ist bei TikTok.
1: Das ist quasi bei TikTok.
0: Und du hast ja dann halt einen random Song im Hintergrund und das sind halt dann so einzelne Slides. Und auf jeder Slide sind dann vielleicht so 2, 3, 6.

0: Masse von dieser Geschichte, dann hast du halt so 35 Slides pro TikTok. Und dann hast du halt da diese einzelnen Parts. Und manchmal kriegst du dann so random Teil 60 angezeigt, manchmal Teil 110 angezeigt, manchmal Teil 10, so wie halt die For You-Page funktioniert. Und es ist einfach so toll.
1: Da bist du reingeraten.
0: Ja, da bin ich reingeraten. Ich komme aber nicht mehr raus.
1: Wo ich reingeraten bin, ist ein kompletter Ohrwurm, der zu der Story, die du gerade erzählt hast, einfach passt. Ich verspreche, wir hören den Song nicht in ganz voller Länge. Aber zu Ehren von Nick Woltemade.
0: Oh ja.

0: an dieser Stelle. Und diese Frage lautet, wenn ihr eine Zeitmaschine hättet, wohin würdet ihr als erstes reisen?
1: Boah, also ich habe mir Gedanken über die Frage gemacht. Und als echter Mann müsste ich jetzt hier sagen, it's Roman Empire.
0: Boah, ist das cringe.
1: Ist aber ehrlich gesagt nicht wirklich meine ehrliche Meinung, weil das hört sich jetzt noch weirder an. Ich bin irgendwie in der Gegenwart ganz glücklich, weil ich hasse so ein paar Hygienefilme. Und wenn ich jetzt allzu weit in die Vergangenheit reisen würde, dann hättest du da so Pest, Cholera, irgendwelche Krankheiten, keine sinnvolle ärztliche Versorgung. Was ich gern jetzt nochmal erleben würde als Erwachsener und dann bin ich
0: ach,
1: fertig.
0: Ach du Scheiße, okay.
1: Ist so Anfang dieses Jahrtausends, so die 2000er Jahre. Ich glaube, man könnte Dinge besser machen und die Zeit dann vielleicht auch nochmal als Erwachsener zu erleben, fände ich, glaube ich, ganz cool.
0: Du hast sonst kein Interesse, wo du hinreisen wollen
1: Interesse
0: würdest?
1: Interesse schon, aber ich würde wirklich auch sehr schnell dann wieder zurückkommen wollen.
0: Okay, also ich persönlich würde ja sehr gerne mitverfolgen, wie meine Eltern sich kennengelernt haben, weil das sind so Geschichten,
1: boah,
0: die ich mir einfach nicht vorstellen kann. Doch, ich würde mich einfach gerne an diesen Ort schon einmal mal Auge machen. Einfach mal so gucken, wie das so ablief.
1: Puh.
0: Würde mich das nicht
1: Frage,
0: interessieren?
1: Doch schon, aber wichtige Frage an euch. Wer hat den weirderen Take? Die liebe Martha, die ihre Eltern beim Flirten sehen will? Oder ich, der seine Kindheit als Erwachsener leben will? Schreibt uns über Instagram @bonfm. Wir hören uns nach den Nachrichten wieder. An den Mikros sind für euch Lauritz Blank
0: und Martha Strauss
1: und Marc Forster im Hintergrund.

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1: Und ich bin Katrin Schmick. Schön, dass Sie uns hören. Der nächste Wahlsonntag steht an. Wir schauen genauer hin, was in Berlin und in Mecklenburg-Vorpommern ansteht. Auch die Diskussion über die Spritpreise und wie geholfen werden soll, haben wir im Blick. Und der Brandanschlag auf die Synagoge in Wuppertal gestern. Der Wuppertaler SPD-Politiker Helge Lind ist entsetzt.
2: Was ist hier in Wuppertal passiert, das macht mich sprachlos und auch wütend und auch wirklich fassungslos.
3: Wir brauchen in Mecklenburg-Vorpommern die Stimme der Freiheit. Wir brauchen die Stimme des christlichen Menschenbildes, aber auch die Stimme der Eigenverantwortung und die Stimme der Vernunft.
4: Für viele Menschen, die täglich das Auto brauchen, ist eine Belastungsgrenze erreicht. Und ich bin der Meinung, dass wir handeln müssen.
1: Ja, das gab es als Versprechen diese Woche vom Bundeskanzler persönlich. Friedrich Merz hat das ja gerade gesagt. Die Belastungen für die Menschen in Sachen Tanken seien zu viel. Man werde was tun. Versprochen. Anfang Oktober werde was kommen. So sagt es jetzt auch die CDU-Generalsekretärin. Zitat, irgendwie 21, 23, 25 Cent pro Liter. So eben Franziska Hoppermann. Nicht nur Deutschland leidet ja unter den hohen Spritpreisen. Am Vormittag kamen in Dublin die EU-Finanzminister zusammen. Sarah Lopez berichtet über dieses Treffen. Man will auch über eine Gewinnsteuer sprechen. Was darf man da erwarten?
5: Bei einem Mittagessen heute soll es vor allem um einen gemeinsamen Austausch gehen. Da will man quasi vorfühlen, könnte so eine Übergewinnsteuer eine gemeinsame europäische Lösung sein. Finanzminister Lars Klingbeil, der hat schon im August mit 5 anderen europäischen Finanzministern einen Brief an den irischen Finanzminister geschrieben, damit das Thema auf der Tagesordnung landet. Darin steht, man brauche einen gemeinsamen Ansatz, der sicherstelle, dass diejenigen, die von der Krise profitieren, ihren Teil dazu beitragen, die Belastung von der breiten Bevölkerung zu verringern. Und unterschrieben haben diesen Brief neben Klingbeil die Finanzminister aus Österreich, Italien, Portugal, Polen und Spanien. Allerdings muss man sagen, nicht mal in der deutschen Bundesregierung gibt es Einigkeit über eine Übergewinnsteuer. Wirtschaftsministerin Reiche zum Beispiel, die lehnt die ab und die will lieber eine vorübergehende Senkung der Mehrwertsteuer auf Sprit und Direktzahlungen an Menschen mit einem vergleichsweise niedrigen Gehalt.
1: Ist die Übergewinnsteuer eine europäische Antwort auf die hohen Spritpreise? Vom EU-Finanzministertreffen in Dublin war das Sarah Lopez. Bundesverteidigungsminister Pistorius ist ja gerade in den Vereinigten Staaten. Und heute, am letzten Tag, gibt's was Neues. Quasi zum Mit-nach-Hause-Nehmen, ein F-35. Und wer sich jetzt nicht auskennt in Flugzeugtypen des Militärs, der F-35 ist ein hochmoderner Tarnkappenjet. Und die sollen mittelfristig die Tornado-Flugzeuge der Bundeswehr ablösen. Und das erste Exemplar Made in Texas nimmt Pistorius diese Maschine also offiziell entgegen heute. Christina Nagel berichtet.
6: Für Verteidigungsminister Boris Pistorius ist es ein bedeutender Tag, der Beginn einer neuen Ära für die Luftwaffe. Tatsächlich kommt es nicht allzu häufig vor, dass ein neuer Kampfjet-Typ eingeführt wird, noch dazu einer, der aktuell als das modernste Kampfflugzeug der Welt gilt. In Fort Worth wird Pistorius die erste deutsche F-35 symbolisch entgegennehmen. Sie wird vorerst in den USA bleiben, denn hier findet die Ausbildung der Piloten statt. An ihren Standort im rheinland-pfälzischen Büchel werden die Kampfjets nach und nach ab Herbst des kommenden Jahres verlegt. Bis 2029 sollen die 35 bestellten F-35 dann einsatzfähig sein. Für die NATO ist der Kampfjet aus US-Produktion von besonderer Bedeutung. 19 andere Nationen haben sich für die F-35 entschieden. Das, betont Pistorius, eröffne neue Möglichkeiten der Zusammenarbeit mit Blick auf Ausbildung, Wartung, Übungen und Einsätze.
1: Christina Nagel berichtete. Josef Schuster, der Präsident des Zentralrats der Juden, hat es so formuliert, Zitat, was mich zutiefst verstört, ist die Seelenruhe, mit welcher der Täter diesen Anschlag am helllichten Tag durchgeführt hat. In Wuppertal soll ein Mann eben versucht haben, ein Feuer am Nebeneingang der Synagoge dort zu legen. Größerer Schaden konnte verhindert werden, dennoch der Schock sitzt tief. Aus Wuppertal berichtet Sebastian Tischkoff.
7: An der Synagoge im Wuppertaler Stadtteil Barmen sind noch Spuren zu sehen. Eine Treppe am Hintereingang ist fleckig, die Tür verrußt.
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9: 13.04 Uhr, hallo, mein Name ist Martha Strauß.
10: Und ich bin der Lauritz
9: Blank. Warte, ich muss was. Ach du Scheiße. Meiner Meinung nach sind ja Memes einfach Pi. Musik.
0: Ich glaube, es gibt auch wirklich gar keinen Tag, an dem ich nicht Memes einfach zitiere.
9: Das war. Und ich habe mich gefragt, was ist vielleicht mein Lieblingsmeme? Und ich glaube, ich wähle tatsächlich dieses hier.
10: Ich muss raus!
0: Schon valid. Ich würde mich aber, glaube ich, für Lügen darf man nicht sagen entscheiden.
9: Ja, ich dachte mir so.
10: Nee!
9: Ist einfach ein Banger. Ich habe eine Frage. Kannst du mir einen Gefallen tun?
0: Nee!
9: Das kannst du besser.
0: Nee, gerade nicht.
9: Ey, komm.
0: Der ist nicht gut gekommen.
9: Bitte.
0: Nee!
9: Oh mein Gott. Ich liebe dich.

0: Schließ die Augen und komm mit auf eine Fantasiereise in den Herbst. Du bist in einem kleinen lichten Laubwald. Die Blätter der Bäume leuchten in den verschiedenen Farben. Es ist Herbst. Die Herbstluft fühlt sich noch warm an. Die Sonne verteilt großzügig ihre Strahlen. Die Strahlen der Sonne durchbrechen das bunte Blätterdach. Einzelne Bäume trennen sich schon von den ersten Blättern. Sie werfen den Ballast ab, befreien sich. Der Boden des Waldes ist von bunten Blättern bedeckt. Die Blätterdecke leuchtet in der Herbstsonne. Du betrachtest den von Herbstlaub bedeckten Boden genauer. Du siehst Eichenblätter, Birkenblätter und Buchenblätter. Die Blätter der verschiedenen Bäume vereinigen sich zu einer Einheit. Zwischen den Blättern der Bäume entdeckst du auch die Früchte der Bäume. Der Herbst ist die Jahreszeit der Ernte, die Zeit für Samen und Nüsse. Da sind Bucheckern und Eicheln, Haselnüsse und Kastanien. Ein Paradies für jedes Eichhörnchen. Und tatsächlich siehst du aus den Augenwinkeln ein kleines Eichhörnchen auf dem Boden hocken. Du drehst dich vorsichtig in seine Richtung. Du betrachtest das Eichhörnchen vorsichtig. Es ist ein Teil des Waldes, ein Teil der Natur, ein Teil des Herbstes. Du fühlst einen tiefen inneren Frieden in dir. Du wirfst noch einmal einen kurzen Blick auf das bunte Herbstlaub. Du schaust dir noch einmal die Früchte der Bäume an. Du verabschiedest dich von dem Eichhörnchen. Du atmest tief ein und tief aus. Du fühlst dich ausgeruht, entspannt und ruhig. Du hast Kraft für den Tag gesammelt. Mach die Augen auf. Du bist wach, aufnahmefähig und erfrischt. Die Fantasiereise in den Herbst ist zu Ende.
1: Oh, was für eine tolle Fantasiereise. Danke BonfM-Reporterin Paula Filser für diese wundervolle kleine Entschleunigung. Aber wisst ihr, was noch besser ist als eine kleine Entschleunigung? Bisschen Energie, nicht? Bisschen Energie! Und deshalb widmen wir unsere Aufmerksamkeit jetzt wieder der besten Musik Bonds, denn hier ist Traum von Crow!

0: von Crow und wir gehen ein bisschen cool weiter, ein bisschen spielerisch. Wir haben uns ein Spiel überlegt. Dieses Spiel heißt Ditos, übrigens Spiel des Jahres 2026.
1: Ich wollte gerade sagen, haben uns das
0: es
1: überlegt.
0: Es funktioniert folgendermaßen. Es gibt eine Kategorie und da müssen wir ein Wort aus dieser Kategorie sagen. Es geht darum, dass wir beide dasselbe Wort sagen.
1: Mhm.
0: Ja, genau. Okay. Du hast dir wohl zuerst eine Kategorie überlegt, meintest du.
1: Und ich kündige dich schon an, es ist ein bisschen eine weirde Kategorie.
0: Dann sprich doch mal. Sprich doch mal.
1: Bodenbelag.
0: Oh. Bodenbelag? Im Sinne von Fußboden. Boah, ich weiß nicht, ob ich das hab. 3, 2, 1, Parkett. Oh mein Gott! Okay, damit habe ich nicht gerechnet.
1: Ich auch nicht.
0: Nice, okay, stark. Meine Kategorie lautet IKEA-Möbelstück.
1: Ja, well.
0: Es gibt viele IKEA-Möbelstücke.
1: Ja, ich habe eins.
0: 3, 2, 1,
1: Kallax.
0: Okay, stark. Ich dachte, du hättest natürlich auch Pax sagen können, denn ich habe vorgestern confessed, dass ich großer Pax-Schrank
1: ja,
0: bin.
1: Ja, ich bin Kallax-Fan und ich bin IKEA-Fan.
0: Ich auch. Aber ich finde Pax-Schränke auch sehr stark.

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1: Um 13.30 Uhr mit Marie Hofmann und das sind die Themen. 8. Bonner Stadtbahn wieder im Verkehr und Erfolg für die Uni Bonn im Shanghai-Fächer-Ranking. Die 8. der ehemals 60 verkehrsuntüchtigen Stadtbahnen wurde wieder in Betrieb genommen. Der Generalanzeiger berichtet, dass die Stadtbahnen die Linie 66 zwischen Bonn und Vielich und die Linie 16 unterstützen sollen. Die Bahnlinie 18 zwischen Alfter und dem Bonner Hauptbahnhof wird bis Sonntag nicht bedient. Dort fährt weiterhin Schienenersatzverkehr. Der Ausfall der Stadtbahn kostete bis jetzt 3,5 Millionen Euro. Wann die Busse als Ersatzverkehrsmittel nicht mehr nötig werden, bleibt offen. Die Universität Bonn schneidet im Shanghai Global Ranking of Academic Subjects 2026 erfolgreich ab. Das geht aus einer Pressemitteilung der Universität Bonn hervor. Die Uni Bonn ist in diesem Jahr in insgesamt 26 von 57 Fächern vertreten. Im Fach Mathematik liegt die Uni Bonn weltweit auf Platz 27. Die beiden Fächer Mathematics und Economics verteidigen in Deutschland weiterhin die Spitzenposition. Für das Ranking wurden mehr als 2000 Unis aus 100 Ländern beurteilt. Grundlage für die Bewertung ist beispielsweise das Publikationsvolumen. Der Abriss der Bonner Nordbrücke ist zu mehr als die Hälfte bereits geschafft. Das berichtet der WDR. Für AnwohnerInnen sind die Bauarbeiten eine Belastung. Auch die umliegenden Geschäfte leiden finanziell. Doch noch in diesem Monat soll die Brücke für FußgängerInnen und FahrradfahrerInnen zugänglich gemacht werden. Bisher verläuft alles nach Plan. Die Abrissarbeiten sollen bis November dieses Jahres abgeschlossen sein. Das waren die Meldungen mit Marie Hofmann.
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2: Heute bewölkt bei bis zu 19 Grad. Morgen sehr viel Sonne, bis zu 23 Grad hier in Bonn. Am Sonntag mischt sich dann leider ein bisschen Nieselregen dazwischen. Und die Aussichten, nächste Woche bleibt es dann die ganze Zeit so um die 20 Grad, aber meistens ziemlich viel Sonnenschein. Gegen Ende des Monats sollen die Temperaturen dann nochmal auf Mitte, Ende 20 Grad ein Herbstendspurt starten. Sagt man das so? Ich weiß es nicht. Aktuell der Temperatur in Bonn 18 Grad.

0: Wieso, weshalb, warum? Xena, 13.37 Uhr bei Bonn FM und es wird, wie immer, um diese Uhrzeit im Freitagmittag ein bisschen quizzig. Ich habe ein Quiz vorbereitet. Für dieses Quiz habe ich zwei Teams. Team 1 ist mein Co-Moderator Lauritz.
1: Hallo, ich bin Lauritz.
0: Team 2 ist der Rest, bestehend aus 4 Leuten.
2: Hallo, wir sind der Rest.
3: Wir sind
0: der Rest. Hallo, Rest. Okay, also, das folgende Quiz ist ein 1-Sekunden-Quiz. Das heißt, ich habe jeweils eine Sekunde aus einem Song herausgekartet. Das muss nicht die erste Sekunde sein, es ist random. Es ist eigentlich auch nur ein Instrumental-Teil davon. Und ich möchte von euch wissen, von wem ist dieser Song und wie heißt dieser Song?
2: Ja, ist egal?
0: Ja.
2: Yay! Okay.
0: Das ist ja kein Hits da.
2: Ja,
0: ich will ja einfach nur wissen, wie der heißt und von wem er ist.
4: Okay. Und den ganzen Punkt gibt es nur, wenn man beides sagt, oder?
0: Das ist korrekt.
4: Okay.
0: Das heißt, ihr könnt bis zu 4 Punkte machen. Es gibt nämlich 4 Songs. Seid
2: gibt
0: ihr
2: auch halbe
0: bereit?
2: Punkte?
4: Naja.
0: Ja, wenn du eins davon halt sagst.
2: Okay.
0: Okay, are you ready?
2: Yes.
0: Song
2: so semi.
0: Nummer 1. Ja, ich höre.
1: Abfahrt Finch.
0: Das ist richtig.
1: Crazy.
0: Nice, den Song
2: hätte ich nicht gewusst.
0: Nee, okay, Song Nummer 2.
2: Ist das der aus dem Film, Paula?
0: Das sollte man wissen.
2: Ist das der aus dem einen Film, den wir zusammen geguckt haben?
5: Kannst du den nochmal abspielen?
0: Ja, kann ich gerne machen.
2: Ist das der, den aus dem Film? Aus dem hier, Voicemails for Isabel? Ist das der? Nein.
5: Nein.
2: Okay, dann habe ich keinen Namen.
5: Scheiße!
0: Fala Krise.
5: Ich kenne den Song.
4: Krise. Ja.
1: Da, da, da, da, da, da, da, da, da, da. Kennt ihr den immer?
0: Ja, weiter.
1: Krise bei mir. Da, da, da, da. Ist der Deutsch?
0: Nein.
5: Nein, der ist Englisch.
4: Sag noch, kannst du noch mal?
0: Ja. Ach, Leute.
1: Das kommt mir
4: männlich
1: sehr
4: oder weiblich?
5: Männlich.
0: Was? Ja, oh, das ist richtig. Okay. Okay, also ich würde jetzt gerne relativ bald
1: ist das Ed Sheeran?
0: Nein.
2: Nein.
5: Ich glaube, hier hat jemand eine Idee.
0: Nee, hat irgendjemand eine Antwort?
4: Ist das von Somber?
0: Nein. 4, 3, 2, 1. Leute, das ist Steal My Girl von One Direction. Ihr hängt doch wirklich komplett.
5: Ja, danke schön.
0: Ja, Song Nummer 3. Das sollte man auch kennen, nicht?
2: Ja, ich habe auch das Gefühl, man sollte es kennen, aber ich kenne es nicht.
4: Nochmal. Das ist kein Instrumental-Teil.
5: Das ist eine Stimme.
0: Das ist richtig. Valide Korrektur. Ja, bitte. Ich höre.
5: Absolut nicht, nein.
2: Keine Idee.
0: Kein Plan. Leute, der Rest ist planlos. Was sagt Team Lauritz?
1: Oh.
0: Ja, was ist das für ein Song?
5: Nennt sich der Song übrigens.
0: Oh. Nein, schade.
1: Nochmal.
2: Ich kenne es. Ich kenne den Rest nicht.
5: Es ist so schrecklich.
0: Was ist mit euch? Leute.
5: Ich brauch 2 Sekunden.
0: Ich kann nicht die Band verraten, vielleicht kommt ihr auf den Song, ist von Queen.
5: Oh. Ja, das habe ich mir fast gedacht.
0: Yeah. Ja, wie heißt der Song?
2: Kannst du nochmal spielen?
0: Ja.
1: Oh.
0: Da könnte man jetzt raten, welche Songs man kennt.
5: Queen habe ich erkannt.
2: Also so, ich weiß, welche Songs es nicht sind.
1: Ich gehe für We Are The Champions.
2: Nein,
0: ist es nicht.
2: Ist falsch. Nein. Das ist es nicht.
0: 5, 4,
5: einfach ein
0: anderer
5: Song.
2: Ist der, wie heißt denn der?
4: Keiner.
2: Mit dem
0: 1. Eine Antwort.
2: Ich weiß, dass es der nicht ist, aber ich weiß auch gar nicht, wie der Song heißt.
5: Das bringt
2: der
5: mir
2: dem, nichts. Der mit dem Mr. Fahrenheit. Ich weiß nicht, wie der heißt ja nicht so.
5: Ach so, nee.
2: Das ist er nicht, deswegen.
0: Okay, ihr seid planlos. Show must go on.
2: Was
0: ist
2: mit
0: euch? Oh, ihr seid so schlecht.
4: Ja, wirklich.
2: Ja.
1: Ja, okay, ich gebe euch
0: das
1: noch ganz
0: Song
1: kurz Zeit, weil ich weiß,
5: das ist
1: es.
5: Das der, den ich gestern
1: auch
5: gesehen habe.
1: Ja, es ist auf jeden Fall Nina Chuba. Danke.
0: Ja.
1: Fliegen. Nina Chuba fliegen.
0: Das ist richtig. Boah, ihr seid so schlecht gewesen.
2: Das war's dann wohl
0: ich
2: mit unserer
0: Ich bin richtig enttäuscht von euch.
2: Ja, es tut mir leid.
0: Wir Lauritz haben halt zwei Sachen
5: haben dich gewarnt.
0: Lauritz hat zwei Sachen gewusst und ihr habt so null gewusst.
2: Ey, wir wussten, dass es Queen war, wir wussten nur nicht, welcher Song.
0: Ja.
2: Du hast aber nicht Queen gesagt.
5: One Direction war ich so eine Millisekunde von entfernt.
0: Oh, das tut mir leid für euch. Naja, dann hat also Lauritz dieses Quiz gewonnen. Der Rest geht leider leer aus. Wir hören einen Song, den ihr auch nicht erkannt habt. Steal My Girl von One Direction. Ich dachte echt, ihr
1: Schöner
0: seid besser.
1: Song.
0: Ich dachte wirklich, ihr seid besser.
2: Sorry.
5: Bin auch von uns enttäuscht.
0: Naja.

0: Steal My Girl, One Direction. Falls ihr eben schon so gehört habt, wir spielen natürlich eine weitere Runde des wundervollen Spiels. Dito, Spiel des Jahres 2026, eine Kategorie. Wir beide müssen dasselbe Wort sagen, was in diese Kategorie hineinpasst. Laurus hat sich eine Kategorie überlegt. Laurus, hau doch mal raus.
1: Es ist ein bisschen wild und ein bisschen nerdig. Also wir waren ja mal klein und in der Grundschule.
0: Ach du Scheiße.
1: Und in der Grundschule muss man ja das kleine 1x1 lernen. Boah. Also die 1er-Reihe, 2er-Reihe, ja. 3er-Reihe, 4er-Reihe, 5er-Reihe bis zur 10er-Reihe.
0: Ja.
1: Was ist die am hässlichsten zu lernende Reihe gewesen?
0: Was ist das für eine Scheißfrage?
1: 1er-Reihe, 2er-Reihe, 3er, 4er, 5er, 6er, 7er, 8er, 9er oder 10er.
0: Boah, das finde ich echt gemein. Okay.
1: Bist du bereit?
0: I try.
1: 3, 2, 1, 7er.
0: Boah, mein Gott! Oh mein
1: es
0: Gott!
1: Es ist einfach die richtige Antwort. Oh die ist hässlich.
0: Oh mein Gott, okay, damit habe ich nicht gerechnet. Das kam sehr, sehr unerwartet. Ich wollte eigentlich sowas fragen wie Teesorte.
1: Teesorte?
0: Mhm.
1: Wie speziell so oder so eher so über?
0: Eher so über.
1: Okay. Ich gehe dafür.
0: 3, 2, 1,
1: Räubusch.
0: Früchte. Oh, ich dachte, ich sag deine.
1: Ich dachte, ich nehme so ein Mittelding, weil Räubusch ist auch stark, aber ich dachte, vielleicht sagst du Früchte und keine Ahnung. Wir haben 3 von 4, ich fand uns toll.
0: Ja, ich fand uns auch toll. Ich finde uns aber immer toll.

0: kurz vor zwei bei Bonn FM und in Bonn allgemein. Ich hab Bock aufs Wochenende, ich hab Bock auf meinen heutigen Nachmittag, aber ich weiß noch nicht, was ich tun soll. Hier sind für euch die
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2: Heute findet eine Ausstellung statt. Die Ausstellung heißt Life in Crisis, Solidarity in Art mit einem interkulturellen Begleitprogramm. Und zwar findet das Ganze im Kulturzentrum Alte VHS statt und der Eintritt ist frei. Also kommt einfach ab 18 Uhr vorbei. Für alle KunstliebhaberInnen haben wir das New Yorker Ensemble Alarm Will Sound und Brittany J. Green. Und zwar präsentieren die eine Performance aus Text, Musik und Video. Wenn ihr da gerne dabei wärt, könnt ihr einfach um 19.30 Uhr zur Beethovenhalle Bonn und das Ganze kostet 29 Euro Eintritt. Last but not least haben wir für alle kreativen Mäuse heute ein Weingläser gestalten, inklusive Pizza und Aperitif. Das findet von 16 bis 18 Uhr heute statt. Und zwar müsst ihr einfach zum Concept Store Bonn, der heißt Love Your Local Store, und müsst einmal 45 Euro Eintritt zahlen, aber das wird bestimmt ein toller Mahlspaß.
3: Ich finde, das hört sich auf jeden Fall sehr, sehr kreativ an, falls ihr mich in eurer Freizeit sprechen wollt. Ich befinde mich irgendwann heute Abend im Kino. Ah, das stimmt gar nicht. Ich bin morgen im Kino. Ich bin morgen Abend im Kino, da könnt ihr euch Autogramme abholen.

0: Der Freitagmittag, er ist bekannt für seine weltbewegenden Fragen, die er stellt. Und ich habe eine weitere weltbewegende Frage, auf die ich keine Antwort habe, beziehungsweise auf die ich Antwort hören möchte. Und zwar, was ist der beste Sitzplatz in der Straßenbahn?
1: Ich habe sehr viel Meinung. Darf ich zu einem Monolog ausholen?
0: Ja,
1: Ich halte mich kurz. Viererplatz ist kacke, weil da muss man Leuten, die man je nachdem nicht kennt, in die Fresse schauen. Das mag ich nicht. Also will ich schon mal einen Zweierplatz, weil ich will ja schon lieber sitzen. Jetzt hast du diesen Zweierplatz. Wenn ich jetzt alleine unterwegs bin, dann ist das Optimum, ich sitze am Fenster und neben mir meine Tasche. Das mache ich aber natürlich nur, wenn es nicht so voll ist und es nicht asozial ist. Dann würde ich das machen. Wenn es voll ist, dann sitze ich lieber nicht am Fenster, weil dann bin ich so eingeengt von dieser fremden Person. Dann sitze ich im Zweierplatz lieber am Gang. Ja. Dann gibt es noch die Variante, ich bin mit einer Person, die ich mag. Dann ist mir egal, wo ich sitze und ich bin sowieso glücklich, wenn ich neben der sitze.
0: Süß. Also okay, finde ich spannend. Ich persönlich mag die, wo man so seitlich sitzt, die mich so erinnern an so andere Metros in so anderen Städten.
1: Oh, S23 in Bonn, die können das.
0: Nein, ich meine nicht die. Ich meine, da sitzt man sich auch gegenüber. Das gibt es auch bei ein paar Leuten, die auf der 16 fahren. Und das ist quasi wie in so einer Metro. Weißt du, du sitzt am Rand und dir gegenüber sitzen auch Leute am Rand und in der Mitte ist der Gang. Das finde ich eigentlich ziemlich chillig, weil man ist halt nicht so eingeengt, wenn jemand neben dir sitzt. Wenn du nämlich am Gang sitzt, wie du es eben beschrieben hast und es relativ voll ist, musst du ständig aufstehen, um Leute reinzulassen.
1: Das ist ja null raumeffektiv, was du da beschreibst.
0: Ich mag das total gerne. Ich wünschte, in Deutschland gäbe es mehr Bahnen, die so aussehen. Ja. Ich wünschte, wir hätten so welche, die angelehnt sind an irgendwelche Metrobahnen.
1: Großartig.
0: Ja.
1: Das war die letzte weltbewegende Freitagmittag-Frage für heute. Schreibt uns gerne eure Antwort dazu auch noch an die 01745757456 oder über Instagram @bonfm.
0: Mein Name ist Martha Strauß.
1: Und mein Name ist Lauritz Blank. Wir hören uns nächste Woche wieder und jetzt hören wir Nina Tuba. Oh.

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4: Die Nachrichten mit Simone von der Forst. Guten Tag. Zum ersten Mal seit Beginn des Angriffskriegs gegen die Ukraine wird in Russland über ein neues Parlament abgestimmt, von heute bis Sonntag. Parteien, die den Ukraine-Krieg kritisieren, sind nicht zugelassen. Björn Blaschke erklärt, warum für die russische Führung eine hohe Beteiligung wichtig ist.
5: Je mehr Russinnen und Russen ihre Stimme abgeben, desto mehr wird damit auch die Zustimmung zur Politik der Staatsführung demonstriert. Denn alle 10 zugelassenen Parteien unterstützen zumindest die Außenpolitik von Kreml-Chef Wladimir Putin. Und der hatte noch am Mittwoch erklärt, dass die Menschen mit der Wahlbeteiligung zeigen können, wie sehr Millionen Russinnen und Russen demonstrieren, wir stehen hinter unseren Soldaten. Klar, das ist eindeutig eine Anspielung auf den Krieg in der Ukraine gewesen. Und Putin will, das ist meine Einschätzung, eine Legitimierung und Bestätigung seiner Politik. Er hat die Duma-Wahl sozusagen zu einem Referendum erklärt.
4: Zu einem Großeinsatz von Polizei, Zoll- und Finanzbehörden in Nordrhein-Westfalen im Zusammenhang mit Betrug in der Pflege gibt es jetzt erste Ergebnisse. 200 Ermittler überprüften dabei ambulante Pflegedienste in 12 Städten, wie zum Beispiel Dortmund, Monheim, Oberhausen und Wuppertal. Zu den Vorwürfen der Wuppertaler Oberstaatsanwalt Baumert.
6: Es ist möglicherweise nur vorgetäuscht worden, dass überhaupt Patienten versorgt worden sind. Und wenn sie versorgt worden sind, dann nicht im abgerechneten Umfang und schon gar nicht durch ausreichend qualifiziertes Personal. Das alles wäre aber erforderlich gewesen, um das auch abrechnen zu dürfen.
4: Die Behörden froren unter anderem ein Millionenvermögen ein, ließen Luxuswagen abschleppen, stellten Bargeld und Schmuck sicher. In Dänemark hat König Frederik am Mittag ein Lager für CO2 im Boden der Nordsee offiziell in Betrieb genommen. Vor der Küste der Hafenstadt Esbjerg wird flüssiges CO2 in ein leeres ehemaliges Ölfeld gepumpt. In fast 2 Kilometer Tiefe im Meeresgrund wird es dann gespeichert. Mehr von Margareta Holzreiter aus der ARD-Klimaredaktion.
7: Im Testbetrieb hat das seit 2023 schon funktioniert. Allerdings nur mit kleinen Mengen. Jetzt, wo der Regelbetrieb anläuft, sollen es bis zu 400.000 Tonnen CO2 pro Jahr werden. Das CO2 stammt aktuell vor allem aus dänischen Biogasanlagen. Langfristig will man mithilfe von weiteren Speicherorten mindestens das 10-fache an CO2 einlagern können. Das Maximalszenario von 8 Millionen Tonnen CO2 entspricht dabei ungefähr dem, was die Bewohnerinnen und Bewohner von Frankfurt am Main rein rechnerisch in einem Jahr ausstoßen. Aus Sicht von Fachleuten ist das immer noch wenig.
4: Weitere Meldungen im Überblick. In Mecklenburg-Vorpommern und Berlin läuft jeweils die letzte Phase des Wahlkampfs. In beiden Bundesländern wird am Sonntag gewählt. In Mecklenburg-Vorpommern wird ein Kopf-an-Kopf-Rennen um den Wahlsieg zwischen der SPD und der AfD erwartet. In Berlin liegen in den Umfragen die CDU und die Linke dicht zusammen. Dahinter folgen die AfD und die Grünen. Die Bundeswehr wächst wie geplant. Im Moment dienen rund 186.000 aktive Soldatinnen und Soldaten. Das entspricht der Planung für dieses Jahr. Die Bundesregierung setzt auf Freiwilligkeit. Bis 2035 soll die Zahl auf mindestens 255.000 steigen. In der spanischen Exklave Ceuta in Nordafrika ist es zu Tumulten gekommen. Die Polizei wollte am Morgen hunderte Migranten in ein neues Aufnahmelager bringen. Einige fingen an zu rennen, um einen guten Platz zu bekommen. Die Polizei musste sie stoppen. Das neue Zentrum in Ceuta hat Platz für 1.800 Menschen. In den Strandlagern waren laut Schätzungen zuletzt bis zu 4.000. In Köln-Mülheim ist heute früh auf ein Wohnhaus geschossen worden. Nach Angaben der Polizei sind in der Fensterfront einer Pizzeria im Erdgeschoss Einschusslöcher zu sehen. Auch die Wohnung im ersten Stock wurde getroffen. In einem Zimmer befand sich ein 10-jähriges Kind, das noch schlief. Verletzt wurde bei den Schüssen in Köln niemand. Die Erzeugerpreise sind im August so stark gestiegen wie seit über 3 Jahren nicht. Im Schnitt verlangen die Hersteller von den Händlern 4,6% mehr für ihre Produkte als vergangenes Jahr, vor allem wegen der hohen Energiekosten.
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4: Beim TuS Fehlen im Münsterland steht heute das Abschlusstraining für die Fußball-WM an. Und zwar für die über 70, 75 und 80-Jährigen. Alle drei Nationalmannschaften fliegen nächsten Monat nach Australien. Auch Jürgen Holzdegge.
8: Da muss man sich mal vorstellen, mit 85, die meisten sind froh, wenn die unfallfrei von der Küche bis ins Wohnzimmer kommen. Und der Hermann sagt abends zu seiner Frau, pass mal auf, ich gehe jetzt zum Fußballtraining.
4: Die Ü70 und Ü80 Fußballnationalmannschaften werden komplett privat organisiert.
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2: Die Nachrichten mit Simone von der Forst. Guten Tag. Zu einer Großrazzia im Zusammenhang mit Pflegebetrug gestern gibt es jetzt erste Einzelheiten. 200 Ermittlerinnen und Ermittler von Polizei, Zoll- und Finanzbehörden hatten in NRW allein in 12 nordrhein-westfälischen Städten ambulante Pflegedienste überprüft. Die Betreiberin eines Düsseldorfer Intensivpflegedienstes soll durch Betrug mehrere Millionen Euro erlangt haben. Sie ist Hauptbeschuldigte in den Ermittlungen der Wuppertaler Staatsanwaltschaft. Wolfram Lumpe, WDR Wuppertal.
3: Die 39-jährige Pflegedienstchefin steht im Mittelpunkt der Ermittlungen. Neben ihr gibt es laut Staatsanwaltschaft eine Reihe weiterer Beschuldigter. Sie alle sollen Teil eines Systems sein, in dem nicht qualifiziertes Personal überhört abgerechnet oder ab Pflegeleistungen gar nicht erbracht wurden. Das habe sich gelohnt. Luxuskarossen und teurer Schmuck wurden sichergestellt. Gesamtwert an die 6 Millionen Euro. Die Ermittler fanden bei den Durchsuchungen aber auch ein schwerkrankes Kind, das im letzten Moment in ein Krankenhaus gebracht werden konnte. Sollte hier mangelhafte Pflege vorliegen, müssten sich die Beschuldigten auch dafür verantworten.
2: In 2 Bundesländern geht der Wahlkampf für die Parteien in die letzte Phase. In Mecklenburg-Vorpommern und in Berlin wird am Sonntag gewählt. In Mecklenburg-Vorpommern wird ein Kopf-an-Kopf-Rennen um den Wahlsieg zwischen der SPD und der AfD erwartet. Über die Situation in Berlin berichtet Sabine Müller.
4: Beim finalen Mobilisierungspush unterstützt auch Bundesprominenz. Linken-Parteichefin Ines Schwertner schaut vorbei, die grüne Ex-Parteivorsitzende Ricarda Lang, BSW-Gründerin Sarah Wagenknecht. Gestern hatte Bundeskanzler Friedrich Merz, für dessen Zukunft die beiden Wahlen am Sonntag entscheidend sein könnten, die Berliner CDU bei sich in der Parteizentrale empfangen. Das Wahlfinale in der Hauptstadt ist so spannend wie noch nie. Letzte Umfragen sagen ein Kopf-an-Kopf-Rennen zwischen der regierenden CDU und der Linkspartei voraus. Die Christdemokraten werden bei 20% gesehen, die Linke knapp darüber. Aber auch AfD und Grüne machen sich noch Hoffnungen, am Wahlabend ganz vorne mitmischen zu können. Denn der Abstand des Spitzenduos auf die Plätze 3 und 4 ist überschaubar.
2: Der Deutsche Fußballbund will gleich besiegeln, dass die Fußball-Bundesliga der Frauen eigenständig wird. Bei einer außerordentlichen Versammlung soll beschlossen werden, dass sie in Zukunft nicht mehr vom Deutschen Fußballbund organisiert wird, sondern von der neuen Frauen-Bundesliga FBL. Daniel Höher, WDR Sport.
5: Es geht konkret darum, die Bundesliga der Frauen aus dem DFB auszugliedern und an den FBL e.V. zu übertragen. Zur Erinnerung, diesen hatten die Vereine der Bundesliga gegründet, um die Liga ähnlich der Männerliga in eine professionellere Struktur zu überführen und damit auch zum Beispiel die Vermarktungschancen zu verbessern. Die Details zwischen DFB und FBL sind schon verhandelt, es muss halt eben noch offiziell gebilligt werden, so ist die Formulierung. Das Ganze passiert heute in Frankfurt, die laufende Saison gilt dann als Übergangssaison, bevor die FBL dann die Liga endgültig übernimmt.
2: Weitere Meldungen im Überblick. Nach der Brandstiftung an einer Synagoge in Wuppertal ist Judenhass das wahrscheinlichste Motiv. Laut Staatsanwaltschaft deutet auch eine Äußerung des Verdächtigen aus Afghanistan darauf hin. Der 37-Jährige soll gestern Abend einen Brand an der Treppe der Synagoge in Wuppertal gelegt haben. Die Bundesregierung zweifelt daran, dass die Wahl in Russland demokratisch abläuft. Die Abstimmung über ein neues russisches Parlament hat heute begonnen und geht noch bis Sonntag. Parteien, die den Ukraine-Krieg kritisieren, sind nicht zugelassen. Für die russische Führung ist eine hohe Beteiligung wichtig. Sie gilt als Zustimmung für die Politik von Präsident Putin. Die Polizei Köln warnt vor einer neuen Betrugsmasche auf WhatsApp. Da geben sich Betrüger als Bekannte aus und bitten darum, einen Link anzuklicken oder QR-Code abzufotografieren. Wer das tut, verbindet sein WhatsApp-Konto mit dem Smartphone des Täters, der dann im Namen des Gehackten Straftaten begehen kann.
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2: Heute startet das Litfilmsfestival in Münster. Es stellt die Verbindung von Literatur und Film in den Fokus. Theresa Gunkel, WDR Kultur.
6: Spielfilme, die auf Literatur basieren, Lesungen über Filme oder filmische Porträts über Autorinnen und Autoren. Das steht beim Litfilmsfestival auf dem Programm. Im Rahmen der Litfilmsresidenz arbeiten außerdem jedes Jahr 2 Künstlerinnen und Künstler aus den Bereichen Literatur und Film zusammen 3 Monate lang an einem Projekt. In diesem Jahr sind dabei Texte und Kurzfilme zum Thema künstliche Intelligenz und humanoide Roboter entstanden. Laut eigenen Angaben ist das Litfilmsfestival das erste in Deutschland, das Literatur und Film in dieser Form verbindet. Es läuft noch bis zum 27. September.
2: Das Wetter in Nordrhein-Westfalen. Am Nachmittag kommt die Sonne durch die Bonn
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1: Die Nachrichten mit Simone von der Forst. Guten Tag. In Wuppertal hat die Staatsanwaltschaft nach dem Brandanschlag auf eine Synagoge Haftbefehl beantragt. Ein Sprecher äußerte sich auch zum Hintergrund der Tat.
2: Erste Äußerungen des Beschuldigten am Tatort deuten darauf hin, dass hier ein antisemitisches Motiv vorliegen dürfte.
1: Tatverdächtig ist ein 37-jähriger Afghane. Der Mann ist laut Staatsanwaltschaft vorbestraft, weil er eine Nachbarin bedroht hatte. Mehr zum Ablauf des Brandanschlags gestern in Wuppertal von Timo Rudolf.
3: Ein Mann soll an der Rückseite der Synagoge ein Feuer gelegt haben. Da ist auch der Eingang zu einem Café, das der jüdischen Kultusgemeinde gehört. Kurz darauf hat die Polizei einen 37-Jährigen festgenommen. Sie sagt, der Afghane ist dringend verdächtig. Der Präsident des Zentralrats der Juden geht davon aus, dass der Zeitpunkt bewusst gewählt wurde, weil der höchste jüdische Feiertag Yom Kippur ansteht. Verletzt wurde durch den Brand in Barmen niemand und das Feuer konnte auch schnell gelöscht werden.
1: Die EU-Kommission hat den deutschen Vorstoß für eine Übergewinnsteuer für Mineralölkonzerne abgelehnt. Bei einem Treffen der Finanzminister in Irland sagte Wirtschaftskommissar Dombrovskis, die EU werde das zum jetzigen Zeitpunkt nicht vorschlagen. Aus Dublin Sarah Lopez.
4: Der Kommissar verwies darauf, dass die Mitgliedstaaten hier national entscheiden könnten. Am Morgen hatte der deutsche Finanzminister Lars Klingbeil noch betont, Druck auf die EU-Kommission beim Thema Übergewinnsteuer ausüben zu wollen. Die Kommission müsse in die Pushen kommen, sagte Klingbeil, sich anstrengen und Optionen vorlegen. Vor dem Treffen hatte der deutsche Finanzminister einen Brief mit 5 weiteren europäischen Ministern geschrieben, unter anderem aus Österreich und Spanien, damit die Übergewinnsteuer in Dublin besprochen wird. Mit der könnten überproportional hohe krisenbedingte Gewinne von Mineralölkonzernen abgeschöpft werden.
1: In NRW ist die Zahl der überschuldeten Menschen gestiegen. Zahlen des Hamburger Instituts für Finanzdienstleistungen zeigen, die häufigsten Ursachen dafür sind Krankheit und Arbeitslosigkeit. Matthias Hof, WDR Wirtschaft.
5: Nordrhein-Westfalen folgt dem Bundestrend. Auch hier suchen immer mehr Menschen Hilfe bei Schuldnerberatungen. Sie haben in den vergangenen 3 Jahren teilweise um bis zu 30% mehr Anfragen verzeichnet. Besonders betroffen das Ruhrgebiet und Großstädte wie Köln oder Düsseldorf, zunehmend aber auch ländliche Regionen. Alleinerziehende, die haben häufiger Probleme mit Überschuldung, aber immer öfter suchen auch junge Menschen, junge Familien und ältere Hilfe. Ursachen sind oft hohe Mieten und gestiegene Energie- und Lebenshaltungskosten, aber auch jetzt kaufen, später bezahlen Käufe spielen eine Rolle. Bundesweit sind Männer, die sich beraten lassen, im Durchschnitt mit rund 37.000 Euro verschuldet, Frauen mit rund 29.000 Euro.
1: Weitere Meldungen im Überblick. In NRW und Hessen hat es Razzien wegen möglichen Betrugs bei Pflegediensten gegeben. Ermittler durchsuchten Räume unter anderem in Düsseldorf, Dortmund und Wuppertal. Insgesamt 13 Beschuldigte sollen Leistungen für ambulante Intensivpflege bei Krankenkassen abgerechnet haben, die sie gar nicht oder nur unzureichend erbracht haben, mit einem Schaden von rund 11 Millionen Euro. Die Frauen-Bundesliga wird ab kommendem Sommer nicht mehr vom Deutschen Fußballbund organisiert. Der DFB-Bundestag hat die Ausgliederung beschlossen. Damit ist der Ligaverband FBL ab Juli 2027 allein für die Bundesliga verantwortlich. Das Modell orientiert sich an der Struktur der Bundesliga im Männerfußball. In Bremen ist das längste Fischbrötchen der Welt zubereitet worden. Mitarbeiter einer Fischhandlung und einer Bäckerei belegten insgesamt fast 52 Meter Brötchen stundenlang mit Matjes. Der bisherige Rekordhalter aus Rostock wurde um fast 10 Meter übertroffen. Das Riesenbrötchen wurde nach seiner offiziellen Vermessung zerlegt und ans Publikum verteilt.
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1: Das Musikfestival Orange Blossom Special in Beverungen in Ostwestfalen ist zum beliebtesten Festival in ganz Deutschland gewählt worden. Abgestimmt haben Musikfans in einem Publikumsvoting. Offiziell heißt der Preis Helga Festival Award und gehört zu den wichtigsten Auszeichnungen der Festivalbranche. Rembert Stieve vom Orange Blossom Special war überrascht über die Ehrung.
6: Wir waren auch komplett unvorbereitet, deswegen war unsere Dankesrede auch wahrscheinlich ein bisschen erratisch. Es hat einfach Spaß gemacht. Es ist halt eine Wertschätzung unserer Arbeit und das macht einen, ja, stolz ist ein zu großes Wort, aber das ist ja, schon ein schönes Gefühl.
1: Das Orange Blossom Special gehört zu den kleineren Festivals in Deutschland mit etwa 4.000 Besucherinnen und Besuchern. Rembert Stieve hofft, dass die Auszeichnung für noch mehr bundesweite Aufmerksamkeit für das Beverunger Festival sorgt.
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1: Zum Schabbat sprach Rabbinerin Elisa Klapek aus Frankfurt am Main. Schabbat Shalom.
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3: Die Nachrichten mit Stefan Pössl. Guten Tag. Wegen der hohen Spritpreise kommt jetzt offenbar ein Entlastungspaket der Bundesregierung. CDU, CSU und SPD haben sich nach Medienberichten auf Maßnahmen geeinigt, die Benzin und Diesel wieder günstiger machen sollen. Mehr von Peter Neuhaus.
4: Also offiziell bestätigt ist das Ganze noch nicht, aber es kommt nach Informationen von Spiegel und Bild wohl ein alter Bekannter zurück, der sogenannte Tankrabatt. Die Regierung senkt demnach die Energiesteuer auf Benzin und Diesel. Dadurch könnte der Literpreis um rund 17 Cent sinken. Das hatten wir schon mal im Mai und Juni. Als zweite Maßnahme könnte es den Berichten zufolge einen Spritpreisdeckel geben, also einen staatlich vorgegebenen Maximalpreis an den Tankstellen. Zur genauen Höhe gibt es noch keine Information. Wie gesagt, offiziell bestätigt ist von der Bundesregierung noch nichts, aber die Spritentlastungen sollen wohl noch heute verkündet werden.
3: Nordrhein-Westfalen will die Sanierung maroder Brücken deutlich beschleunigen. Bei einem Treffen in Düsseldorf haben Akteure aus Politik und Verkehrswesen eine gemeinsame Erklärung unterschrieben. NRW-Verkehrsminister Krischer sagte, es sei möglich, schneller zu bauen als bisher, zum Beispiel 7 Monate statt 2 Jahre.
5: Das gelingt beispielsweise durch funktionale Ausschreibungen, indem wir die Verantwortung auf die Unternehmen übertragen, weg von den Behörden, wo nicht mehr jeder Millimeter, jedes Gelände einzeln geplant wird, sondern wo die Unternehmen die planerische Verantwortung übernehmen.
3: In Nordrhein-Westfalen gibt es mehr als 30.000 Brücken, 2.500 davon gelten als marode. Zu einem Großeinsatz von Polizei, Zoll und Finanzbehörden in Nordrhein-Westfalen im Zusammenhang mit Betrug in der Pflege gibt es jetzt erste Ergebnisse. 200 Ermittler überprüften dabei ambulante Pflegedienste in 12 Städten wie Dortmund, Monheim, Oberhausen und Wuppertal zu den Vorwürfen der Wuppertaler Oberstaatsanwalt Baumert.
6: Es ist möglicherweise nur vorgetäuscht worden, dass überhaupt Patienten versorgt worden sind. Und wenn sie versorgt worden sind, dann nicht im abgerechneten Umfang und schon gar nicht durch ausreichend qualifiziertes Personal. Das alles wäre aber erforderlich gewesen, um das auch abrechnen zu dürfen.
3: Die Behörden fuhren unter anderem ein Millionenvermögen ein, ließen Luxuswagen abschleppen, stellten Bargeld und Schmuck sicher. Die Fußball-Bundesliga der Frauen geht neue Wege. Der Bundestag des Deutschen Fußballbundes hat deren Ausgliederung beschlossen. Der Ligaverband FBL organisiert und vermarktet den Ligabetrieb dann vom Sommer des nächsten Jahres an selbst. Was sich die 14 Vereine davon erhoffen, erklärt Philipp Hofmeister, WDR Sport.
7: Das bedeutet vor allem, dass man die internationale Wettbewerbsfähigkeit der Clubs und auch der Bundesliga stärkt und weiter erhöht, findet jedenfalls Frauen-Bundesliga-Präsidentin Katharina Kiel, die auch von einem starken Signal spricht, das von diesem einstimmigen Beschluss des DFB-Bundestags ausgeht. Im Männerfußball wird ein solches Modell ja schon seit vielen Jahren erfolgreich praktiziert. Der Frauenfußball wird da jetzt nachziehen, um sportlich und auch wirtschaftlich die anderen europäischen Ligen, vor allem die aus England, nicht komplett aus den Augen zu verlieren.
3: Weitere Meldungen im Überblick. Nach der Brandstiftung an einer Synagoge in Wuppertal ist Judenhass das wahrscheinlichste Motiv. Laut Staatsanwaltschaft deutet auch eine Äußerung des Verdächtigen aus Afghanistan darauf hin. Der 37-Jährige soll gestern Abend einen Brand an der Treppe der Synagoge in Wuppertal gelegt haben. In Nordrhein-Westfalen und Hessen hat es Razzien wegen möglichen Betrugs bei Pflegediensten gegeben. Ermittler durchsuchten Räume unter anderem in Düsseldorf, Dortmund und Wuppertal. Insgesamt 13 Beschuldigte sollen Leistungen für ambulante Intensivpflege bei Krankenkassen abgerechnet haben, die sie gar nicht oder nur unzureichend erbracht haben, mit einem Schaden von rund 11 Millionen Euro. Der UNO-Menschenrechtskommissar hat Russland vorgeworfen, in der Ukraine sexuelle Gewalt als Waffe einzusetzen. Seit Beginn des Angriffskriegs 2022 bis Juli dieses Jahres seien rund 1000 Fälle dokumentiert worden. Betroffen seien Zivilisten und Kriegsgefangene. Die UNO wirft auch der Ukraine Fälle von sexueller Gewalt vor. Das betreffe etwa 10% der Berichte.
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3: Für die Absage des Dirigenten Daniel Barenboim gestern in Dortmund ist jetzt die Ursache bekannt. Er erlitt wenige Stunden vor dem Konzert einen Schwächeanfall. Barbara Geschwinde, WDR Kultur.
8: Nach einer Probe am gestrigen Morgen habe der international gefeierte Dirigent einen postviralen Schwächeanfall erlitten. Das teilte das Dortmunder Konzerthaus mit. Der 83-jährige Dirigent und Pianist hatte im vergangenen Jahr seine Parkinson-Erkrankung öffentlich gemacht, stand aber weiter auf der Bühne. Der Auftritt des West-Eastern Divan Orchestra, das...

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2: Die Nachrichten mit Richard Hucke. Guten Abend. Für Autofahrerinnen und Autofahrer rückt offenbar eine Entlastung wegen der hohen Spritpreise näher. Nach ARD-Informationen laufen gerade Gespräche über mögliche Maßnahmen. Mehr von Maximilian Ulrich, WDR Berlin.
3: Es dürfte nicht nur eine Entlastungsmaßnahme werden, denn aus den Reihen der Bundesregierung ist mittlerweile von einem Paket die Rede. Über die genauen Maßnahmen, die dieses Paket enthalten soll, wird aktuell zwischen Bund und Ländern verhandelt. Diskutiert worden waren zuletzt mehrere Ideen. Die Absenkung der Mehrwertsteuer an der Zapfsäule von 19% auf 7%. Aus den Reihen der Union gibt es auch die Forderung, die Energiesteuer erneut abzusenken. So einen Tankrabatt gab es bereits im Mai und Juni. Für die Senkung der Mehrwertsteuer bräuchte es auch die Zustimmung der Bundesländer, da sich Bund und Länder die Mehrwertsteuereinnahmen teilen. Die SPD fordert außerdem einen Preisdeckel, also dass der Staat einen Maximalpreis für Sprit festlegt.
2: In Nordrhein-Westfalen soll es bei der Sanierung von maroden Brücken in Zukunft deutlich schneller gehen. NRW-Verkehrsminister Krischer hat dazu eine engere Zusammenarbeit angekündigt.
4: Es geht darum, dass wir Brückenersatzneubauten sehr viel schneller realisieren, als das in der Vergangenheit üblich war.
2: In Düsseldorf wurde dazu eine Absichtserklärung unterzeichnet. Wer alles beteiligt ist, dazu Peter Neuhaus.
5: Neben der Politik sind auch Vertreter aus dem Verkehrswesen mit an Bord. Also zum Beispiel auch die Autobahngesellschaft, Straßen-NRW und die Deutsche Bahn haben die Erklärung unterschrieben. Das Ziel ist vor allem mehr Tempo bei der Sanierung von Brücken. NRW-Verkehrsminister Krischer hat etwa in Aussicht gestellt, die Ausschreibungen zu vereinfachen, also weniger Bürokratie, die viel Zeit kostet. Und es soll auch schneller gehen durch neue Verfahren beim Bauen. Schließlich gibt es viel zu tun. In Nordrhein-Westfalen gibt es mehr als 30.000 Brücken und davon gelten 2.500 als marode.
2: In NRW ist die Zahl der überschuldeten Menschen gestiegen. Zahlen des Hamburger Instituts für Finanzdienstleistungen zeigen, die häufigsten Ursachen dafür sind Krankheit und Arbeitslosigkeit. Matthias Hof, WDR Wirtschaft.
6: Nordrhein-Westfalen folgt dem Bundestrend. Auch hier suchen immer mehr Menschen Hilfe bei Schuldnerberatungen. Sie haben in den vergangenen 3 Jahren teilweise um bis zu 30% mehr Anfragen verzeichnet. Besonders betroffen das Ruhrgebiet und Großstädte wie Köln oder Düsseldorf, zunehmend aber auch ländliche Regionen. Alleinerziehende, die haben häufiger Probleme mit Überschuldung, aber immer öfter suchen auch junge Menschen, junge Familien und ältere Hilfe. Ursachen sind oft hohe Mieten und gestiegene Energie- und Lebenshaltungskosten, aber auch jetzt kaufen, später bezahlen Käufe spielen eine Rolle. Bundesweit sind Männer, die sich beraten lassen, im Durchschnitt mit rund 37.000 Euro verschuldet, Frauen mit rund 29.000 Euro.
2: Weitere Meldungen im Überblick. In Bochum läuft gerade ein Großeinsatz. In der Innenstadt ist eine Straßenbahn entgleist. 3 Menschen wurden leicht verletzt. Der Unfall ist im Bereich Alleestraße passiert. Rundherum ist Verkehrschaos. Warum die Straßenbahn in der Bochumer City entgleist ist, ist noch unklar. Nach der Brandstiftung an einer Synagoge in Wuppertal ist Judenhass das wahrscheinlichste Motiv. Laut Staatsanwaltschaft deutet auch eine Äußerung des Verdächtigen aus Afghanistan darauf hin. Der 37-Jährige soll gestern Abend einen Brand an der Treppe der Synagoge in Wuppertal gelegt haben. Der Satiriker Jan Böhmermann hört zum Jahresende mit seiner Sendung ZDF Magazin Royal auf. Der Sender erklärte, man spreche mit Böhmermann über ein mögliches neues Showkonzept. ZDF Magazin Royal lief mehr als 6 Jahre. Die Frauenbundesliga wird ab kommenden Sommer nicht mehr vom Deutschen Fußballbund organisiert. Der DFB-Bundestag hat die Ausgliederung beschlossen. Damit ist der Ligaverband FBL ab Juli 2027 allein für die Bundesliga verantwortlich. Das Modell orientiert sich an der Struktur der Bundesliga im Männerfußball.
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2: In Paderborn hat ein Rentner einen Telefonbetrüger in eine Falle gelockt. Er geriet dabei in eine Rangelei. Silke Tornede berichtet.
7: Der 72-jährige Rentner hatte die Masche schnell durchschaut. Er bekam einen Schockanruf, sollte für seine Tochter eine Kaution zahlen und ließ sich auf eine Übergabe ein. Dabei kam es zu einer Rangelei, der Rentner wurde leicht verletzt. Trotzdem verfolgten er und Zeugen den flüchtenden Mann, blockierten das Fluchtauto und alarmierten die Polizei. Die konnte einen 22-Jährigen festnehmen. Ein mutiger Einsatz. Die Polizei warnt aber davor, sich auf eine Auseinandersetzung einzulassen. Lieber gleich die 110 anrufen.
2: Das Wetter in Nordrhein-Westfalen. Am Abend bleibt es mal.
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2: Die Nachrichten mit Stefan Passel. Guten Abend. Wegen der hohen Spritpreise kommt jetzt offenbar ein Entlastungspaket der Bundesregierung. CDU, CSU und SPD sprechen nach Medienberichten über verschiedene Maßnahmen. Mehr von Peter Neuhaus.
3: Also offiziell bestätigt ist das Ganze noch nicht, aber es kommt nach Informationen von Spiegel und Bild wohl ein alter Bekannter zurück, der sogenannte Tankrabatt. Die Regierung senkt demnach die Energiesteuer auf Benzin und Diesel. Dadurch könnte der Literpreis um rund 17 Cent sinken. Das hatten wir schon mal im Mai und Juni. Als zweite Maßnahme könnte es den Berichten zufolge einen Spritpreisdeckel geben, also einen staatlich vorgegebenen Maximalpreis an den Tankstellen. Zur genauen Höhe gibt es noch keine Informationen. Wie gesagt, offiziell bestätigt ist von der Bundesregierung noch nichts, aber die Spritentlastungen sollen wohl noch heute verkündet werden.
2: Nordrhein-Westfalen will die Sanierung maroder Brücken deutlich beschleunigen. Bei einem Treffen in Düsseldorf haben Akteure aus Politik und Verkehrswesen eine gemeinsame Erklärung unterschrieben. NRW-Verkehrsminister Krischer sagte, es sei möglich, schneller zu bauen als bisher, zum Beispiel 7 Monate statt 2 Jahre.
4: Das gelingt beispielsweise durch funktionale Ausschreibungen, indem wir die Verantwortung auf die Unternehmen übertragen. Weg von den Behörden, wo nicht mehr jeder Millimeter, jedes Gelände einzeln geplant wird, sondern wo die Unternehmen die planerische Verantwortung übernehmen.
2: In Nordrhein-Westfalen gibt es mehr als 30.000 Brücken, 2.500 davon gelten als marode. Und auch das ist wichtig. In Bochum ist eine Straßenbahn entgleist. Sie ist auf kompletter Länge aus den Schienen gesprungen. 3 Menschen wurden leicht verletzt. Nach dem Brandanschlag auf die Synagoge in Wuppertal sitzt der tatverdächtige Afghane in Untersuchungshaft. Die Ermittler gehen von einem antisemitischen Motiv aus. Der Satiriker Jan Böhmermann hört zum Jahresende mit seiner Sendung ZDF Magazin Royal auf. Der Sender erklärte, man spreche mit Böhmermann über ein mögliches neues Showkonzept. In Korschenbroch im Rheinkreis Neuss reparieren Ehrenamtler defekte Fahrräder für Bedürftige. In der ADFC Fahrradwerkstatt sind so schon hunderte Räder wieder flott gemacht worden. Viele gehen an Geflüchtete. Mitarbeiter Frank Wellershaus erklärt, warum die besonders darauf angewiesen sind.
5: Es kommen ja viele Leute hin, die kein Geld für ein Fahrrad haben. Wohnheime sind ja zum Teil etwas außerhalb, sind nicht alle zentral gelegen. Von daher brauchen die Leute Mobilität.
2: Die alten Räder werden der Werkstatt in Korschenbroch gespendet. Das war WDR aktuell. Und das Wetter in Nordrhein-Westfalen. Am Abend scheint oft die Sonne. In der kommenden Nacht kühlt es auf 14 bis 9 Grad ab und es ziehen Wolken durch. Vom Niederrhein bis zum Münsterland etwas Regen. Morgen wechselnd bewölkt mit Sonne, im nördlichen Westfalen etwas Regen. In Minden bis 21 Grad, in Düsseldorf bis 22 und in St. Augustin bis 23 Grad. Die Zeit, es ist 19.03 Uhr. WDR, die Verkehrsmeldungen. A2 Hannover Richtung Dortmund zwischen Kreuz Bad Oeynhausen und Flotow West. Etwa 45 Minuten plus 7 Kilometer Stau wegen Bauarbeiten. A3 Köln Richtung Arnheim zwischen Kreuz Oberhausen West und Kreuz Oberhausen. Etwa 15 Minuten plus 4 Kilometer Stau. Die A40 Essen Richtung Dortmund ist zwischen Dreieck Bochum West und Bochum Zentrum wegen Bauarbeiten bis Ende nächster Woche gesperrt. Die A46 Heme Richtung Hagen ist zwischen Iserlohn-Seilersee und Iserlohn-Zentrum wegen Bauarbeiten bis Montagmittag gesperrt. Und noch eine Meldung von der A57 Köln Richtung Krefeld zwischen Bowert und Krefeld-Oppum. 3 Kilometer Stau, man braucht etwa 10 Minuten länger.
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6: Und siehe da, plötzlich ist Kanada der neue Lieblingsgast auf der EU-Party.
7: We want to bring the relationship with Canada to the highest level possible. And dear Mark, I would like to work with you on opening the door for Canada to being the first associate member of the European Union.
6: Ja, der liebe Mark, also Premierminister Carney, bekommt im Parlament in Straßburg Standing Ovations und Ursula von der Leyen öffnet ihm die Tür zum EU-Club als erstes assoziiertes Mitglied. Alle sind offenbar im siebten Himmel.
8: Polling shows that an overwhelming majority of Canadians support much closer ties with Europe.
6: Also eine
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1: Die Nachrichten mit Stefan Pössl. Guten Abend. Die Bundesregierung will bei den Spritpreisen für Entlastung sorgen. Wie, berät sie gerade mit Vertretern der Länder. Offenbar soll es erneut einen Tankrabatt von 17 Cent geben und zusätzlich einen sogenannten Spritpreisdeckel. Wie der funktioniert, erklärt Uli Ueckerseifer bei der Wirtschaft.
2: Der Preisdeckel, das wäre der etwas komplexere Teil des Ganzen. Der sorgt aber dafür, dass es nicht noch teurer wird. Man muss ja im Grunde jetzt da voraus schon sagen, was ist denn, wenn der Ölpreis weiter steigt? Also es muss ja noch nicht Ende sein auf den Weltmärkten. Insofern macht so ein Preisdeckel natürlich Sinn. Man muss halt gucken, dass man ihn so ansetzt, dass er marktkonform ist. Das geht. Und die Grundidee, wieder wie sie bis jetzt beschrieben wird, ist ja, je höher der Ölpreis, umso höher darf auch der Spritpreis sein und umgekehrt. Also nicht ein starrer Preis, er schwankt sozusagen mit dem Ölpreis auf und ab.
1: NRW-Verkehrsminister Krischer hat angekündigt, dass marode Brücken schneller saniert werden sollen.
3: Es geht darum, dass wir Brückenersatzneubauten sehr viel schneller realisieren, als das in der Vergangenheit üblich war.
1: Zusammen mit der Autobahngesellschaft und der Deutschen Bahn hat Krischer eine Absichtserklärung unterschrieben. Darin versprechen sich alle Seiten, schneller und unkomplizierter zusammenzuarbeiten. Zum Beispiel sollen aufwendige Planfeststellungsverfahren abgeschafft werden, wenn alte Brücken 1:1 durch einen Neubau ersetzt werden. Außerdem sollen Bauunternehmen mehr Freiheiten bekommen. Bisher machen ihnen die Behörden oft detaillierte Vorgaben. Im Gegenzug wollen Behörden Druck machen bei der Bauzeit. Und auch das ist Thema. Bei Razzien wegen Betrugs bei Pflegediensten haben Behörden in NRW fast 6 Millionen Euro eingefroren. 13 Beschuldigte sollen Leistungen für ambulante Intensivpflege bei Krankenkassen abgerechnet haben, die sie entweder gar nicht oder nur unzureichend erbracht haben. In der Bochumer Innenstadt ist eine Straßenbahn entgleist. Sie ist auf kompletter Länge aus den Schienen gesprungen. 3 Menschen wurden leicht verletzt. Die Frauen-Bundesliga wird ab kommenden Sommer nicht mehr vom Deutschen Fußballbund organisiert und vermarktet. Der DFB-Bundestag hat beschlossen, dass das dann der neue Ligaverband FBL macht. Die Pflegekräfte der Berliner Charité haben heute den zweiten Tag in Folge für bessere Arbeitsbedingungen gestreikt und diesmal prominente Unterstützung bekommen. Der Berliner Musiker Peter Fox trat bei einer Kundgebung auf. Er sagt, wenn es eine wohlhabende Gesellschaft wie Deutschland nicht schaffe, Pflegekräfte besser zu bezahlen, dann müsse man über die Art des Wirtschaftens nachdenken. Das war WDR aktuell. Und das Wetter in Nordrhein-Westfalen: in der Nacht etwas Regen am Niederrhein und im Münsterland, sonst trocken bei 14 bis 9 Grad. Morgen wechselnd bewölkt mit etwas Sonne, im nördlichen Westfalen noch Regen, in Dortmund bis 20 Grad, in Porta Westfalica bis 21 und in Troisdorf bis 22 Grad. Am Sonntagnacht Regen, der am Tag südwärts abzieht, dahinter etwas Sonne. Die Zeit, es ist 20.03 Uhr.
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4: Mit Maria Backer, hallo. Dass Eltern wichtige Vorbilder sind, dass sie die ersten und prägendsten Bezugspersonen in unserem Leben sind, völlig klar. Und trotzdem ist es etwas ganz Besonderes, was die 4 Aktivistinnen und Autorinnen Nathalie Amiri, Düzen Tekkal, Sheila Behchat und Minu Barati über ihre Väter schreiben. Alle Väter sind schon früh im Leben politisch aktiv, müssen ihr Land verlassen und arbeiten auch in Deutschland immer weiter. Diesen politischen Kompass und Auftrag fürs Leben geben sie ihren Töchtern mit auf den Weg, auf unterschiedliche Weise und doch ähnlich. Nun haben die 4 Freundinnen ein Buch geschrieben, das sie selbst irgendwo zwischen Heldenverehrung und Abrechnung einordnen. Vor allem aber ist es eine Liebeserklärung und eine Absage an jegliche Klischees über migrantische Väter. Ich freue mich, dass ich darüber mit einer von ihnen sprechen kann. Minu Barati ist später unsere Autorin im Gespräch. Außerdem rollt heute eine riesige Kugel rein. Klara Vlasakova stellt sie kunstvoll in den Mittelpunkt ihrer Geschichte. Titel: Die Kugel, Nomen ist Omen. Das gilt auch für den ersten Roman heute, der kommt von Luca Kieser und hat den Titel Simsalabim, Simon Brenner. Zauberhaftes Buch, nur ein paar Küsse entfernt. Westart lesen hier, schön, dass Sie dabei sind.

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0: Erwartungen zu lösen. Den Namen Cyrus lässt sie nun weg. Miley geht ihren eigenen Weg.
1: Let's go.
0: Tritt ein in die Szene, geh auf die Party und vergiss, dass es eine Welt gibt, wenn diese Platte läuft. Mileys musikalische Botschaft auf ihrem 10. Album Bass Persuades führt direkt auf die Tanzfläche. Bass, Synthesizer, Gitarren, elektronische Beats, laut und treibend.
1: Let's go.
0: Keine Rockoper, kein psychedelisches Gesamtkunstwerk, keine Abrechnung mit der Vergangenheit. Stattdessen Musik, die mit und ohne Druck vor allem eines will: Handy weglegen, sich bewegen oder chillen. Bass Persuades ist eine Liebeserklärung an Beat und Groove. Ihre Musik entstehe nicht aus Kalkül, sagt Miley, sondern aus Geschichten und purer Freude.
2: The motivation is always storytelling, joy. I enjoy making music, whether anyone hears it or not.
0: Hunderte Songs habe sie geschrieben, die vielleicht niemals jemand hören werde.
2: You know, I have hundreds of songs that I've made that nobody maybe ever hear, but it's just the joy of the creation.
0: Verloren sei diese Arbeit trotzdem nicht. Entscheidend sei der Moment des Erschaffens.

0: dem starken wie unheimlichen elektronischen Different Religion steht das leise und romantische Let's Get Married gegenüber.
1: It really feels like it's something that's authentic, that radiates from the inside out.
0: Authentizität, sagt Miley, strahle von innen nach außen und genau so wirkt dieses Album.
2: Let's

0: Miley kommt auf Bass Persuades nicht als Lady Gaga 2.0 daher. Und doch hat sie von ihr gelernt. Dance-Pop kann durchaus ein wenig schräg und kantig klingen, so wie Innocent Ways.
1: Artistic freedom is always healing. I thought it could be not only for myself, really for anyone who could hopefully enjoy it.
0: Pop, Dance und Elektronik dürfen nebeneinander existieren, solange es sich nach Miley anhört. Am besten laut und tanzend, ganz im Sinne von Frosch Kermit.
2: Also das Allerschönste, was wir so tun können, ist tanzen.
3: Musik aus dem neuen Album von Miley Cyrus. Thomas Steinberg hat für uns reingehört.
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0: es kaum Widerspruch gibt. Aber auch diese Menschen wollen nicht ewig Denkzettel verteilen, sondern gestalten, Teil eines Aufbruchs sein. Schwesigs Endspurtkampagne Frau gegen Blau mag mögliche Koalitionspartner Stimmen kosten, aber ihr Kampf gegen Rechtsextremismus ist glaubhaft. Im Zeitalter der Personalisierung hat Manuela Schwesig ihren eigenen Aufbruch erzeugt.
1: Der Kommentar der Pforzheimer Zeitung befasst sich mit dem Vorwurf gegen Schwesig, dass sie nur auf eigene Rechnung spiele und möglichen Koalitionspartnern damit Stimmen abgrabe.
0: Was soll sie denn sonst tun, möchte man CDU und Grünen zurufen. Es gibt Wähler, die am Ende bei den Siegern sein wollen. Gut möglich also, dass der eine oder andere Wechselwähler doch noch bei den Demokraten

0: Hatten sein Kreuz macht. Schwesigs Aufholjagd ist schon jetzt ein Ausrufezeichen. Die AfD mag in weiten Teilen Ostdeutschlands die neue Volkspartei sein. Ausgemacht ist ihr Siegeszug bis in die Regierungsämter und Amtsstuben hinein noch lange nicht.
1: Die Badische Zeitung thematisiert in ihrem Kommentar die Wahl nicht inhaltlich, sondern blickt ganz grundsätzlich auf die offensichtliche Krise der Demokratie.
0: Es fällt gerade etwas auseinander, was einmal zusammengehörte. Die Bevölkerung, die sich 1989 ziemlich einig war, dass die Demokratie die beste aller Staatsformen ist. Der Bruch verläuft nicht nur zwischen Ost und West. Union und SPD sind nicht mehr die Volksparteien, die bis in den letzten Winkel des Landes ihre Leute haben, die sich um die Sorgen vor Ort kümmern oder das Vertrauen genießen, dass sie diese auch aus der Ferne mitbekommen. Sie haben Menschen allein gelassen, Denkzettel nicht verstanden. Es wird der Bundesregierung nicht viel helfen, nur an Details der geplanten Reformen herumzubasteln oder Entlastungen beim Spritpreis anzukündigen.
1: Auch die neue Osnabrücker Zeitung schlägt die Brücke zwischen Landtagswahl und Bundesebene.
0: In den Wahlkämpfen zeichnet sich ein Muster ab. Wer gewinnt, hat es ganz alleine geschafft, wer verliert, zeigt auf Berlin. Wie unfair. Jede Wahl wird heute als Probeabstimmung über die Arbeit der Bundesregierung gedeutet. Wenn die Ergebnisse nicht stimmen, waren es Friedrich Merz, Lars Klingbeil, Bärbel Baas oder alle zusammen. Das ist als Erklärung zu einfach. Wahlkämpfe und ihre Dynamik sind so unterschiedlich wie die Dialekte zwischen Kiel und Konstanz. Politik ist hart, aber ungerecht. Das Schöne an Wahlen, kein Erfolg ist für immer garantiert, die Überraschung immer wieder möglich. Bevor man die Wahlen im Norden zum Scherbengericht über den Kanzler ausruft, sollte man innehalten.
1: Und die Volksstimme aus Magdeburg blickt auf das, was passieren könnte, wenn die CDU in Mecklenburg-Vorpommern so schlecht abschneidet, wie es die Umfragen vorhersagen.
0: Vor der Wahl überschlagen sich die Spekulationen über eine Ablösung von Kanzler Friedrich Merz. Ja, er hat Fehler gemacht, in der Ansprache an die Menschen oder beim Schaffen von Zusammenhalt. Ein Wechsel könnte sich trotzdem als fatal erweisen, denn Merz führt ein Bündnis der Mitte an, das vielleicht als eines der letzten die Kraft hat, Deutschland zu dringenden Reformen zu verhelfen, die die derzeit häufig zitierte Altkanzlerin Angela Merkel übrigens verschlafen hat. Die eigentlichen Herausforderungen gehen dann auch über Personalien hinaus. Es sind die Kriege Putins und Trumps, der Industriewettlauf mit China oder die Koalition mit der SPD. Hendrik Wüst oder Markus Söder ging es da nicht anders als Merz.
1: Und das waren unsere Standpunkte, zusammengestellt von Pascal Küpper. Ja, nicht nur in Mecklenburg-Vorpommern wird am Sonntag gewählt, auch in Berlin. Und in beiden Fällen gibt es jeweils zwei starke Kräfte, die fast gleich aufliegen. Was das für die mögliche Regierungsbildung heißen könnte und wie die letzten Stunden im Wahlkampf liefen, das ist gleich unser Thema nach den Nachrichten.

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0: Miley kommt auf Bass Persuades nicht als Lady Gaga 2.0 daher. Und doch hat sie von ihr gelernt. Dance-Pop kann durchaus ein wenig schräg und kantig klingen, so wie Innocent Ways.
1: Artistic freedom is always healing. I thought it could be not only for myself, really for anyone who could hopefully enjoy it.
0: Pop, Dance und Elektronik dürfen nebeneinander existieren, solange es sich nach Miley anhört. Am besten laut und tanzend, ganz im Sinne von Frosch Kermit.
2: Also das Allerschönste, was wir so tun können, ist tanzen.
3: Musik aus dem neuen Album von Miley Cyrus. Thomas Steinberg hat für uns reingehört.

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0: möglichen Koalitionspartnern damit Stimmen abgrabe.
1: Was soll sie denn sonst tun, möchte man CDU und Grünen zurufen. Es gibt Wähler, die am Ende bei den Siegern sein wollen. Gut möglich also, dass der eine oder andere Wechselwähler doch noch bei den Demokraten sein Kreuz macht. Schwesigs Aufholjagd ist schon jetzt ein Ausrufezeichen. Die AfD mag in weiten Teilen Ostdeutschlands die neue Volkspartei sein. Ausgemacht ist ihr Siegeszug bis in die Regierungsämter und Amtsstuben hinein noch lange nicht.
0: Die Badische Zeitung thematisiert in ihrem Kommentar die Wahl nicht inhaltlich, sondern blickt ganz grundsätzlich auf die offensichtliche Krise der Demokratie.
1: Es fällt gerade etwas auseinander, was einmal zusammengehörte. Die Bevölkerung, die sich 1989 ziemlich einig war, dass die Demokratie die beste aller Staatsformen ist. Der Bruch verläuft nicht nur zwischen Ost und West. Union und SPD sind nicht mehr die Volksparteien, die bis in den letzten Winkel des Landes ihre Leute haben, die sich um die Sorgen vor Ort kümmern oder das Vertrauen genießen, dass sie diese auch aus der Ferne mitbekommen. Sie haben Menschen allein gelassen, Denkzettel nicht verstanden. Es wird der Bundesregierung nicht viel helfen, nur an Details der geplanten Reformen herumzubasteln oder Entlastungen beim Spritpreis anzukündigen.
0: Und die Volksstimme aus Magdeburg blickt auf das, was passieren könnte, wenn die CDU in Mecklenburg-Vorpommern so schlecht abschneidet, wie es die Umfragen vorhersagen.
1: Vor der Wahl überschlagen sich die Spekulationen über eine Ablösung von Kanzler Friedrich Merz. Ja, er hat Fehler gemacht.

0: in der Ansprache an die Menschen oder beim Schaffen von Zusammenhalt. Ein Wechsel könnte sich trotzdem als fatal erweisen, denn Merz führt ein Bündnis der Mitte an, das vielleicht als eines der letzten die Kraft hat, Deutschland zu dringenden Reformen zu verhelfen, die die derzeit häufig zitierte Altkanzlerin Angela Merkel übrigens verschlafen hat. Die eigentlichen Herausforderungen gehen dann auch über Personalien hinaus. Es sind die Kriege Putins und Trumps, der Industriewettlauf mit China oder die Koalition mit der SPD. Hendrik Wüst oder Markus Söder ging es da nicht anders als Merz.
1: Und das waren die Standpunkte, heute zusammengestellt von Pascal Küpper. Treibhausgase wie CO2 sind entscheidend für die Erderwärmung verantwortlich. Dänemark will CO2 künftig im Boden der Nordsee einlagern. Wie das genau funktioniert und was es bringt, das ist gleich das Thema nach den Nachrichten. Dann mit meinem Kollegen Simeon Laux, der hier übernimmt. Ich bin Alex Grantl, kommen Sie weiter gut informiert durch diese Nacht.